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0: Einen wunderschönen guten Tag, meine Damen und Herren, aus dem Außenstudio Ratzeburg mit der Sendung Ratzeburg hier und heute. Mein Name ist Conny Hoffmann, ich werde Sie wieder durch die Sendung führen. Und ich bin heute nicht alleine. Ich meine, ich habe immer einen neben mir laufen, aber jetzt habe ich richtig drei Personen hier gegenüber Tisch sitzen. Aber wer das ist, verrate ich euch später.
1: Es

0: So, jetzt will ich euch natürlich nie weiter auf die Folter spannen. Ich habe den Sozialverband Deutschland wieder hier sitzen. Das ist einmal der Thorsten Egge. Dann haben wir den Detlef Schinke. Oh Gott, ich habe ganz falsch angefangen. Anja, ich habe dich ganz zum Schluss genannt. Ist das schlimm? Und Anja Möller. Ja, eigentlich ist es ja umgekehrt, aber du warst heute mal wieder zum Schluss dran. Thorsten Egge, wir haben ja vor kurzem erst eine Sendung gemacht, ne?
1: Ja, genau. Das ist noch gar nicht so lange her. Im letzten Jahr haben wir schon mal eine Sendung zusammen gemacht. Wir beide alleine allerdings.
0: Wir beide alleine, ja. Wer weiß, wofür Tude war. Aber der Ortsvorsitzende Ratzeburg ist da jetzt was Größeres geworden, ne?
1: Da ist jetzt ein bisschen Zuwachs gekommen. Ich bin ja seit 30.05. bin ich der Kreisvorsitzende des Sozialverbandes Herzogtum Lauenburg.
0: Wer hat sie gewählt?
1: Das frage ich mich auch.
0: Boah, böse, Conny. Dann haben wir hier den Detlef Schinke, Kreisschriftführer. Wie kommt man da? Also, wenn da eine Sitzung ist, dann machen Sie den Schriftverkehr.
2: Richtig, ich schreibe alles mit. Alles.
0: Steno?
2: Darf nichts hinzufügen und zeichne nebenbei auf und Steno ein wenig.
0: Also aber ich kann schnell schreiben.
2: Ich bin ein wenig Autor auch und Bücher veröffentlicht. Insofern, das Schreiben fällt mir relativ leicht. Allerdings ist das Schwierige hier beim als Schriftführer, du darfst nichts fantasievoll hinzufügen. Du solltest wirklich nur das schreiben, was Thorsten Egge auch gesagt hat und nicht
0: so die geheimen Gedanken noch da reinschreiben.
2: Wir sind kein Künstlerverein, wir sind ein Sozialverein.
0: Okay. So, und du bist Schatzmeister.
3: Ja.
0: Wie bist du denn an den Job gekommen?
3: Über Thorsten Egge.
0: Aha.
3: Er hatte mich gefragt und ich habe dann irgendwann nach langem Überlegen Ja gesagt.
0: Okay. Und du bist der Schatzmeister.
3: Ja.
0: Welche Schätze habt ihr denn?
3: Vereinsschätze.
0: Ja, das ist immer gut. Vereinsschätze sind immer gut. So, und wie kommt man jetzt zum Kreisvorsitzenden vom Kreisherzogtum Lauenburg?
1: Ja, wir haben eine Kreisverbandstagung gehabt am 30.05. Das heißt, sämtliche Ortsverbände, da gibt es 12 im Kreis von, sind zusammengekommen, haben Delegierte entsandt und haben dann den neuen Kreisvorstand komplett neu gewählt.
0: Okay, läuft das jetzt anders?
1: Das hoffen wir.
0: Inwiefern?
1: Wir sind dabei, was zu verändern. Wir wollen.
0: War das vom Alter her bedingt, dass da ein Wechsel?
1: Ja, das war altersbedingt, ist ein Wechsel vollzogen worden. Und wir haben jetzt, man sieht es ja hier, habe ich ein junges Team.
0: Okay.
1: Und wir wollen eine ganze Menge bewegen. Das ist zumindest unser Gedanke.
0: Das heißt nicht junges Team, das heißt, wir sind die jungen Alten.
1: Gut.
0: Sagt unser Bürgermeister immer, wir sind nicht alt, wir sind die jungen Alten. Okay, da enthält man sich jeglicher Stimme. Manchmal ist halt ganz gut, so die Klappe zu halten. Sagt man mir auch immer.
1: Okay.
0: Aber ich halte mich nie dran. Jetzt ist also ein neues, junges Team am Start.
1: Ja.
0: Welche Veränderungen wollt ihr denn machen? Weil der Sozialverband ist ja nun mal der Sozialverband.
1: Ja, aber wir haben wirklich die Möglichkeit, da können meine beiden Kollegen und Kolleginnen ja gleich noch mal was zu sagen. Wir haben viele Ideen, was wir machen wollen. Mhm. Wir wollen mehr Öffentlichkeitsarbeit machen. Wir wollen jüngere Leute für den Verband begeistern, weil wir werden immer assoziiert als Verband der alten Leute und genau
0: also bin
1: das
0: ich ja hier schon mal raus.
1: Wollen wir nicht werden, beziehungsweise sind wir, aber wir wollen uns verändern. Wir wollen einfach auch die jüngeren Leute mit ins Boot holen und zu gucken, welche Möglichkeiten es da gibt für die.
0: Am 5. hatten wir ja auf dem Marktplatz das große Treffen der ganzen Musikfreunde. Da habe ich auch gelesen, großes Banner.
1: Ja.
0: Beim St. Petri.
1: Genau. Das ist mit Hilfe unseres Landesverbandes gesponsert worden, dass wir den Musikzug Ratzeburg, den Spielmannszug Ratzeburg unterstützt haben.
0: Okay. Weil ich finde es ja gut, ne? Also ich habe den ja auch unterstützt. in jeglicher, in mehrerer Weise, Art und Weise, so, ja, so ähnlich. Ihr lieben Zuhörer wisst, was ich meine. Aber ihr seid auch beim Tanzen mit bei, ne?
1: Also wir organisieren hier in Ratzeburg zum Beispiel als Ortsverband, muss ich jetzt wieder sagen, organisieren wir hier den Tanztee mit der Diakonie zusammen, die alle 2 Monate stattfindet. Genauso wie unser mittlerweile berühmtes Kuchenkino. Jeden letzten Sonntag im Monat findet in Ratzeburg das Kuchenkino statt.
0: Ach, Kuchenkino, genau.
1: Auch das. Also wir machen viel insoweit. Das ist für den Ortsverband Ratzeburg. Da bringen wir... fürs Kino zahlen sie 8 € Eintritt für einen Sonntagsfilm inklusive Kaffee und Kuchen. Mitglieder im Sozialverband zahlen 7 €.
0: Okay.
1: Tanztee ist kostenfrei. Auch da gibt es Kaffee und Kuchen. Wir wechseln immer die Lokalitäten. Einmal sind wir im SWR, einmal sind wir im Petri-Forum.
0: Okay.
1: Und es wird immer sehr, sehr gut angenommen. Wir sind so zwischen 80 und 100 Leuten.
0: Und wie ist da die Durchschnittsrate vom Alter her?
1: Also wir haben sehr junge bei, die sind um die 60.
0: Ja.
1: Und es ist eigentlich quer durch die Bank. Also junge Leute fehlen, aber gut, das ist halt so zu
0: Wir machen ja, im Prinzip wird es ja Tanztee genannt, ne?
1: Ja.
0: Aber es ist ja eben halt nicht der Tanztee, der in der Tanzschule ist.
1: Nee, natürlich nicht. Es ist ja dazu, wir wollen die Leute einmal zusammenbringen, dass sie soziale Kontakte haben.
0: Finde ich sehr gut.
1: Und wer Lust hat, kann sich unterhalten, kann tanzen und die Tanzfläche ist sehr, sehr selten leer. Mhm. Wir haben natürlich immer, wie es immer so bei Tanzveranstaltungen üblich ist, ein Männerdefizit.
0: Ja. Dazu sage ich jetzt erstmal nichts. Ich sage jetzt einfach mal, machen wir mal Musik.

0: Ja, die Musik ist zu Ende. Wir sind immer noch hier. Aber auf das Thema Männerdefizit gehen wir jetzt nicht weiter drauf ein. Herr Schinke, Kreisschriftführer. Wie sind Sie überhaupt in den Sozialverband gekommen?
1: Ich bin früher schon vor 30 Jahren für gewisse Sozialverbände aufgetreten, in Kiel, in Laumburg, und so hat sich das hingezogen, bis auch Mölln in den letzten 30 Jahren. Und dann kam irgendwann die Ortsvorsitzende Renate Fröhlich, auch jetzt noch mit ihren fitten 84 Jahren, auf mich zu, und drängelte und bearbeitete mich, beackerte mich fast auf Deutsch gesagt, um endlich mal mehr Jugend in den Vorstand zu bringen. Und so sind ich und mein Mann in den Vorstand reingerutscht im Ortsverband Mölln. Und dasselbe, was Renate Mölln, dasselbe, was Renate Fröhlich gemacht hat, hat dann mein Freund Thorsten gemacht. Er hat eine gute Vorstandsrunde gemacht durch den Kreis, um für neue Vorstandsmitglieder zu werben, was ich hervorragend fand, so einmal eine Bandbreite zu bekommen, dass der Kreisvorstand möglichst breit besetzt ist aus dem Kreis. Und Mölln ist der, ja, mitgliederstärkste Verband im Kreis, was jetzt, andere können bedeutungsvoller sein, aber dann, Frau Fröhlich ging raus und dann, naja, dann blieb mir nichts anderes übrig, als zu sagen, und Thorsten guckte mich an und ich guck mich an, mein Mann guckt mich an, dann mache ich halt noch einen Kreisschriftführer. Kommt ja nicht drauf an. Schreibst du das, nur die Protokolle nicht durcheinander bringen, ne?
0: Okay. Aber dann hat man ja einen, wenn ich das so raushöre, einen berühmten.
1: Na, nicht berühmt will ich nicht sagen, bekannt.
0: Bekannten.
1: Berühmt, dann würden gleich einige sagen, auch berüchtigt, also dann bleiben wir lieber bei
0: Okay.
1: bekannt. Es macht
0: Berühmt
1: das Ganze aber auch
0: berüchtigt.
1: einfacher, dass Leute einen kennen, gerade wenn man jetzt als ein Gesicht hat.
0: Ja.
1: Und das mache ich auch auf Facebook jetzt. Das hat Thorsten schon bemerkt, dass ich jetzt auch Sozialverband SOVD ständig irgendwo mit neben mir hertrage.
0: Aha.
1: Und das ist ja auch wichtig, dass ein Verein, da sagt er, wie soll man Jüngere kriegen, sagen wir mal ab 40, 50, dann ist am besten, man hat schon mal ein Gesicht. Und wenn da
0: Okay.
1: schon mal einmal so ein
0: Ja, was
1: dusseliges
0: sind mir
1: Gesicht,
0: denn jetzt das Gesicht?
1: was mir das Gesicht,
0: Nee, was mir das sieht.
1: das werde ich
0: Oder
1: nicht.
0: ja,
1: Ob
0: den
1: du
0: oder den Zuhörern.
1: ich bin
0: Ja,
1: Kultur,
0: Toast, nee,
1: naja,
0: ist
1: ich
0: ja
1: bin
0: gar nicht
1: früher
0: wahr.
1: viel aufgetreten bei der
0: Als
1: Kom
0: was?
1: als Schauspieler, Entertainer, bei der Kumpanei, bei den Eulenspiegeleien, bei den Festspielen
0: Ja,
1: in
0: geht doch.
1: Ratzeburg Kellertheater. Ich habe eine ganze, ganze Menge im Kreis gemacht und Bücher geschrieben, von
0: Also doch berühmt,
1: Eulenspiegel bis sonst
0: berüchtigt.
1: was, also doch auch berüchtigt.
0: Berühmt, berühmt in
1: Den Verein
0: Ratzeburg,
1: miteinander,
0: berüchtigt in
1: den Verein
0: Mölln.
1: miteinander leben, auf die Welt gebracht nach den Brandanschlägen in Mölln, also sozial engagiert, gesellschaftspolitisch engagiert, schon immer. Und da ist Thorsten eigentlich offene Türen bei mir eingelaufen und seine Konzepte, wie man so einen Sozialverband verjüngen will. Verjüngen heißt ja jetzt bei uns 60, 50, weil nicht 20, 10, weil wir sind ja sehr alter Verein, also dann runterzukommen, aber die sozialen Begebenheiten zurzeit sprechen eigentlich für uns, dass wir da Chancen haben, nach vorne zu gucken und mehr Jüngere in uns aufzunehmen, im Kreisverband und in den Ortsverbänden.
0: Thorsten Egge, wie ist denn die Politik euch gegenüber?
2: Man nimmt uns im Kreis mittlerweile ein bisschen besser wahr.
0: Ja, ich rede eigentlich nicht vom Kreis.
2: Im Bund ist es ja so,
0: Im
2: dass
0: Bund
2: wir
0: rede ich auch nicht.
2: im Land.
0: Rede ich auch nicht von.
1: In Ratzeburg.
0: Ich rede eigentlich von Ratzeburg.
2: Man hat gemerkt, dass wir da sind.
0: Das ist schon mal viel wert.
2: Ja, doch. Also politisch sind wir, es ist sehr, sehr schwer, da sich auch zu bewegen. Aber ich bin zum Beispiel auch Mitglied im Inklusionsbeirat hier der Stadt Ratzeburg, kann da noch so mal Gedanken, die eigentlich in die richtige Richtung gehen, mit reinbringen. Und da ist die Stadt also relativ offen.
0: Ich rede ja nicht von der Stadt, ich rede ja von der Politik.
2: Ja,
0: Der
2: das
0: Stadt
2: hat ja, die Stadt
0: Ratzeburg.
2: hat ja auch was mit der Politik zu tun. Wir haben ja nun mal hier gewählte Stadtvertreter, wir haben ja eine Verwaltung und wir haben gewählte
0: Richtig.
2: Stadtvertreter. Also bei der Verwaltung, man nimmt uns da wahr,
0: Ja.
2: man weiß mittlerweile, dass es den Sozialverband gibt. Aber so richtig politische Aktivitäten hier in Ratzeburg gibt es noch nicht. Auch im Kreis haben wir da
0: Habt ihr
2: unwahrscheinlich
0: vor?
2: definitiv
0: Okay.
2: Nachholbedarf. Also wir werden uns in vielen Bereichen, ob nur in Ratzeburg oder auch im Kreis, werden wir uns wesentlich sichtbarer machen in Zukunft.
0: Wie ist denn Dr. Mager euch gegenüber aufgestellt?
2: Ja, jetzt muss ich wieder sagen, ich bin ja auch noch Kreistagsabgeordneter.
0: Mhm. Oh, das wird ja immer länger. So,
2: ja, ich habe so viel Freizeit, ich weiß gar nicht, was ich machen soll. Nein. Okay. Also auch da hat man, Herr Dr. Mager war bei der Wahl dabei, als Abgesandter des Kreises, zumindest im
0: Und Vorwege. Er hat auch den Finger gehoben.
2: Nein, er darf ja nicht wählen. Er war als Gast und musste dann in den, dann haben wir einen nicht öffentlichen Teil, wo gewählt worden ist. Und man nimmt uns also auch als Sozialverband mittlerweile in der Politik wahr.
0: Nimmt euch wahr. Hm.
1: Auch in Mölln. Wir hatten ja gerade den Ehrenamtstag.
0: Ja,
1: der war ja ganz groß.
0: Auch.
1: Genau, und der lief in Mölln hervorragend. Und wir hatten da einen Stand. Thorsten war ja auch anwesend zwischendurch. Und da haben wir es auch geschafft, den Mölner Bürgermeister zu überreden, dann zwangsmäßig dann doch zur Wahl zu erscheinen. Er kam tatsächlich, also man nimmt uns wahr. Und ich muss für mich das erste Mal sagen, nach Miteinander leben, das ist ja 30 Jahre her, habe ich festgestellt, dass der Sozialverband in Mölln schon wirklich wahrgenommen wird. Auch gerade am Stand, durch die vielen Gespräche, nicht nur, dass Kinder sich irgendwelche Artikel holen, die sie umsonst bekommen, nein, durch viele Gespräche mit Jüngeren, Mittleren und ganz Älteren, die irgendwo, und viele schon Mitglied sind. Mhm. Und selbst haben in Mölln ja viele Touristen und auch die da übernachten und kuren und sagen dann, ich bin im Sozialverband in Bad Bramstedt, ich bin im Süddeutschland im Sozialverband. Mhm. Finde ich denn klasse. Sowas kommt plötzlich auf einen zu und ich stelle fest, wow, neben uns standen die Omas gegen rechts. Und ich habe gedacht, was wäre das für eine schöne Welt, wenn man uns nicht bräuchte.
0: Ja.
1: Das wäre eine schöne, traumhafte Welt.
0: Und warum ist Mölln hatten wir ja auch schon in der letzten Sendung drüber gesprochen, hier haben wir unheimlich viele Mitglieder, Ratzeburg noch nicht so, ne?
2: Also wir sind mittlerweile auch bei fast 1000, also wir können uns auch nicht beklagen. Okay. Wir haben ständig Zuwächse, ich will mir jetzt nicht auf die Schulter klopfen, aber ich mache das mal ganz gerne.
0: Ja.
2: Ich habe den Verband übernommen mit 600 Mitgliedern.
0: Okay.
2: Das ist vor 5 Jahren und jetzt sind wir knapp bei 1000, also haben wir schon recht gute Zuwächse.
0: Was ich also auch sehr, sehr wichtig finde.
2: Ja,
0: ne? Aber wie läuft eure Öffentlichkeitsarbeit?
2: Die Öffentlichkeitsarbeit ist eben über das Kuchenkino, über den Tanztee. Mhm. Wir sind Lauf der Inklusion waren wir dabei, haben wir einen Stand gehabt. Wir sind also auch schon bei einem Discounter gewesen und haben da uns hingestellt und haben gesagt, hallo, wir sind. Mhm. Wir wurden leider erstmal mit einer ähnlich farbenen Partei verwechselt, aber das konnten wir dann schnell klären.
0: Ist das nicht furchtbar, dass man dann immer so eine Partei zugeschossen wird?
2: Ja, weil man das so nicht gewohnt war und nicht gewohnt ist, dass sich auch der Sozialverband präsentiert. Hm. So, und da gehen wir natürlich offen mit um. Und was ganz wichtig, was Detlef erst schon sagte, es ist einfach ein Gesicht. Wenn die Leute ein Gesicht haben, können sie wesentlich besser zuordnen.
1: Das heißt, unsere Ideen auch, was Thorsten auch möchte und wir und auch Anja und der gesamte Vorstand, dass wir auch irgendwann, und das wird in allzu naher Zukunft sein, auch auf Instagram sind, auf Facebook und auch eine Website-Gesicht bekommen, was man über verschiedene Möglichkeiten nach draußen trägt. Was ja heute, auch TikTok, es geht heute nicht ohne, man muss es mitmachen. Ist keine Frage, wenn man das nicht macht, hängt man hinten an.
0: Okay, wir machen erstmal Musik, dann machen wir da gleich weiter.

0: Und da sind wir wieder. Wir waren bei den Präsentation stehen geblieben. Anja, du bist überhaupt noch nicht zu Wort gekommen, ne?
1: Nein.
0: Bist du jetzt böse?
1: Nein, überhaupt nicht.
0: Ah, dann bin ich ja beruhigt. Ich habe gedacht, dann kriege ich nächstes Mal wieder kein Bier. Wie würdest du denn jetzt, du bist ja jetzt auch ein Frischling, ne?
1: Ja.
0: Was würdest du denn sagen, komm, lass uns das mal machen. Oder lass uns doch einfach mal das machen. Oder lass uns mal das machen.
1: Also, ich bin dafür alles offen.
0: Nee, du sollst mir jetzt ein paar Ideen rüberbringen, nicht für alles offen sein. Also, ich rede mit Anja so, weil, liebe Zuhörer, weil wir kennen uns schon und wir haben beide eine große Klappe. Deswegen muss ich ein bisschen kitzeln.
1: Ja, was könnten wir denn machen? Also, mit der Disco wäre nicht verkehrt, aber geht ja leider nicht.
0: Ja, dazu muss ich jetzt sagen, in unserer Musikpause haben wir darüber gesprochen, habe ich mal so reingeworfen, warum denn keine Disco gemacht wird. Aber das ist aus versicherungstechnischen Gründen nicht möglich.
2: Richtig.
0: Eigentlich doof, oder?
2: Ja, einerseits ja, andererseits ist es natürlich so, dass wir auch in erster Linie was für unsere Mitglieder machen.
0: Okay.
2: Wenn wir jetzt 1000 junge Mitglieder haben, dann ist es ja eine Mitgliederveranstaltung, dann könnten wir sowas
0: durchziehen. Aber wenn ich jetzt einlade, ein Mitglied plus eins.
2: Naja, also dann kommt vielleicht Oma mit Tochter oder mit Enkeltochter.
0: Nee, da kann ja auch dann Oma mit Urenkel kommen.
2: Ja, aber das wird in dieser Größenordnung ein bisschen schwierig. Da haben wir tatsächlich noch veranstaltungstechnisch ein bisschen Probleme.
0: Okay.
2: Wir arbeiten dran.
0: So, Anja, Disco ist abgegessen. Was nun? Ja, Freibier im Schirm, hier bitte nicht.
1: Nee.
0: Ja, kannst du ja mal ausprobieren. Kannst du ja mal mit dem Chef sprechen, glaube ich nicht.
1: Glaube ich auch nicht.
0: Oh, böse. Das wird heute eine böse Sendung, hört er schon, ne?
1: Man könnte ja, also haben wir so im Gespräch gehabt, eine Veranstaltung halt nur für Frauen.
0: Ja, und dann beschweren sich die nicht emanzipierten Männer wieder, dass es keine Veranstaltung für nur Männer gibt.
1: Nein, es soll ja eine, naja.
0: Oh, jetzt kriege ich gerade einen bösen Blick.
2: Also es ist ja so, wir machen natürlich auch was für alle, aber in erster Linie ist es ja so, dass wir tatsächlich ja auch eine Frauensprecherin haben, die sich hauptsächlich für solche Sachen engagiert. Wir haben letztes Jahr ja zum Beispiel eine Veranstaltung im Kino bei den Orange Days gehabt, unter anderem.
0: Orange Days, genau, die hatte ich auch hier gehabt.
2: Das ist eben so, wir versuchen natürlich auch so ein bisschen, die Frauenarbeit zu stärken im Verband und auch eben was für unsere Mitgliederinnen über den normalen Bereich zu tun, dass wir Informationen gerade Richtung Rente und sowas alles geben können.
0: Aber ihr macht jetzt keine Strickkurse oder Häkelkurse oder so?
2: Nee, da bin ich raus.
0: Danke.
3: Aber das Schöne ist bei diesen Veranstaltungen, so wie wir dann mit Spanferkel essen oder einen Ausflug nach Büsum oder... Büsum, bitte?
0: Böse, habe ich gesagt. Warum? Spanferkel essen ist dann, wenn ich nicht da bin.
3: Ja, naja, da ist es. Der Eber ist ganz missgestimmt bei seinen Kindern. Ferkel sind doch nicht die Frau, die Sau alleine, auch die Verwandtschaft, alle Schweine, ich weiß. Nein, wichtig ist bei solchen Veranstaltungen, dass dann irgendwann Zettel ausliegen. So ist es mein Mann und mir ergangen. Wir haben uns Gedanken gemacht, wir sind allein, wenn wir älter werden. Und da war plötzlich ein Zettel, werdet Mitglieder für 11 € als Ehepaar und... Was einem dann alles offenbart wird, was man an Hilfe erwarten darf und kann, wenn man älter wird und in eine soziale Schieflage gerät. Mhm. Das hat mich gerade dann uns beiden dazu bewogen, dann schnell einzutreten. Mhm. Und das ist ja das, was Thorsten meint bei diesen Veranstaltungen, dass wir auch damit natürlich auch Leute in den Sozialverband holen. Und je mehr wir drin haben, desto größer ist das finanzielle Polster, um auch wirklich noch mehr Sachen zu machen und dann auch dementsprechend über die Angebote dann auch wirklich Hilfe zu geben in allen Bereichen. Und das will man ja bei den Veranstaltungen erreichen. Wenn wir jetzt 15-Jährige geraten nicht so schnell in eine soziale Schieflage, aber deren Eltern und Großeltern, da kann schon mehr passieren. Und durch diese Veranstaltung Leute auch zu uns hineinzubitten und auch zu bleiben. Viele kommen rein und werden dann befriedigt, gehen nach Hause und treten wieder aus. Das ist blöd. Wenn, dann sollte man auch versuchen, bis zum Schluss dabei zu bleiben und zu sagen, denn das ist auch eine Solidargemeinschaft letztlich.
0: Ja, aber das hört sich jetzt so an, wenn ich jetzt bei euch im Verein drin bin, dann kriege ich soziale Hilfe. Wenn ich nicht drin bin, kriege ich keine.
2: Richtig. Wir sind ein eingetragener Verein. Wir finanzieren die Beratung über Mitgliedsbeiträge für unsere Mitglieder. Und ich glaube mal, für das, was wir an Mitgliedsbeiträgen aufrufen,
0: ist im Prinzip ein
2: Ist gar nichts. Ne? Kriege ich keine Rechtsberatung und nichts. Und das ist das, was sie bei uns kriegen, die Mitglieder, wenn sie es benötigen. Und das, was Detlef eben schon sagte, wir sind eine Solidargemeinschaft. Also wir sind darauf letztendlich angewiesen, dass unsere Mitglieder uns auch treu bleiben. Und das versuchen wir eben mit verschiedenen Veranstaltungen in den Ortsverbänden. Und es wird jetzt auch Veranstaltungen geben, das ist zumindest der Plan, über den Kreis. Die Ortsvereine arbeiten für sich eigenständig mit Veranstaltungen. Aber wir wollen jetzt noch mal oben eins draufsetzen. Okay. Dieses Jahr schaffen wir es leider nicht. Wir hatten letztes Mal schon drüber gesprochen. Wir haben einmal im Jahr gibt es vom Landesverband einen sogenannten Familientag. Der ist dieses Jahr wieder in Tolk.
0: Okay, wo ist das dann?
2: Das ist in der Nähe von Rendsburg, die Tolkschau. Ist also mitten im Schleswig-Holstein so ungefähr. Okay. Und da werden wir versuchen, die Familien nächstes Jahr zu organisieren, dass wir einen Bus dahin schicken und die Mitglieder hier einsammeln und dahin fahren.
0: Ach so, ihr wollt dann die Mitglieder aus Ratzeburg.

0: Aber da muss man eben halt gucken, wo man das machen kann. Und da spielt es ja auch eine Rolle, wie die Stadtpolitik damit umgeht, ob sie einem Steine in den Weg legt oder nicht. Und deshalb muss man halt gucken, wo und wie man das macht.
1: Und der Kreisvorstand hat erst einmal getagt. Das soll ja jetzt auch erst richtig losgehen. Da
2: Ja.
1: wir haben viele Damenmitglieder. Wir sind eigentlich nur drei Herren. Ne, also wir sind da schon sehr paritätisch gut
2: Okay.
1: besetzt.
2: Also die Frauenquote ist sehr hoch.
1: Ist sehr hoch, finde ich aber auch gut, ist
2: Ja, finde ich
1: okay.
2: auch gut, finde ich klasse.
1: Uns drei Männer musst du auch einbremsen, das ist ganz gut, dass da auch
2: Oh,
1: mehrere
2: okay.
1: Frauen sind. Nein, nein, aber das soll ja erst losgehen. Wir sitzen jetzt einmal zusammengesessen und werden auch regelmäßig unsere Vorstandssitzungen haben, die früher, glaube ich, auch nur viermal im Jahr waren oder dreimal im Jahr, was ja viel zu wenig ist. Und
2: Das denke ich
1: damals war
2: auch.
1: das doch alles sehr einseitig und lief sehr eng, und heute soll es etwas breiter aufgestellt und breiter auch in der Meinung und transparenter in der Meinung und offener für alle, die auch neu zu uns hinzukommen möchten. Und wir sind dann auch jederzeit ansprechbar auf der Straße, auf Facebook, wo auch immer, auch nach dieser Sendung.
2: Wenn ihr jetzt eine Tagung habt oder eine Sitzung habt, wie weiß ich das, dass ihr eine Sitzung habt? Wie kann ich daran teilnehmen?
0: Also zurzeit ist es noch so, so ist das bis jetzt gewesen, aber das wollen wir auch in Zukunft ändern. Es ist so, dass das, in Anführungsstrichen, noch im Geheimen stattfindet. Wir sind dabei, das zu prüfen, zu gucken, inwieweit wir das öffentlich bekannt machen.
2: Warum geheim? Warum?
0: Weil das eben so war.
2: Ach so.
0: Es ist so, wir sind jetzt angetreten, was zu ändern. Wir
2: Ja.
0: werden, so ist zumindest die erste Idee, die wir gehabt haben. Wir werden unsere Sitzungen im Kreis verteilen. Wir hatten sonst immer an einem bestimmten Ort eine Sitzung, dreimal im Jahr. Jetzt ist es so, dass wir gesagt haben, wir möchten, wenn wir das organisiert kriegen, zu unseren Ortsverbänden gehen, da vor Ort eine Sitzung machen und das dann dementsprechend auch ankündigen, dass die Leute gucken können, was machen die da überhaupt.
2: Ja,
0: So, und
2: genau.
0: das müssen wir organisatorisch hinkriegen, weil es eben Sachen gibt, die nicht öffentlich verhandelt werden dürfen oder sollten. Und deshalb müssen wir das organisatorisch hinkriegen. Aber dann ist es unser Ziel, dass wir wirklich öffentliche Sitzungen machen, dass wir auch sagen, pass auf, der Kreisvorstand SoVD tagt dann und dann an dem und dem Ort. Wer Lust hat, kann bitte
2: Und
0: kommen, kann
2: was
0: sich
2: ist
0: das
2: mit dem
0: mal.
2: Ortsvorstand?
0: Eins nach dem anderen.
1: Die werden natürlich selbstverständlich mit eingebunden, auch wenn man das macht, das ist ja ganz klar.
2: Nee, aber wo ist denn zum Beispiel, wenn ihr Tagungen
0: Also
2: habt?
0: wir sitzen einmal im Monat oben in der Hans-Verus-Kirche, haben Vorstandssitzungen. Wie gesagt, das ist einfach, wir müssen diesen Schritt, das ist eine Idee von mir, von uns aus dem Kreisvorstand, die müssen wir jetzt erstmal prüfen, was dürfen wir, was können wir machen. Das ist ja nicht so, wir sind ja an gewisse Regeln gebunden. So, und das wollen wir natürlich aufweichen, und das braucht seine Zeit. Und wichtig ist erstmal, ich glaube mal, wenn der Kreisvorstand vormacht, wie und was geht. Ich glaube schon, dass der ein oder andere Ortsverband dann aufspringt. Und wir wollen uns und wir müssen uns ja auch öffnen.
2: Sind diese Regeln jetzt wegen dem Sozialverband oder wegen dem Sozialverbandverein?
0: Es gibt ja ganz normale Verbandsregeln oder Vereinsregeln.
2: Ja, Vereinsregeln gibt es ja.
0: So, und da ist ja ganz klar, dass man nicht alles öffentlich verhandeln
2: Richtig, aber
0: sollte.
2: das kann
0: So.
2: man ja dann in den Top sagen, so
0: Genau, und das ist
2: ab
0: aber.
2: Top 11 ist.
0: Genau, und das ist bis jetzt eben nicht der Fall. Bis jetzt waren es eben keine öffentlichen Sitzungen, und deshalb muss man sich ja jetzt erstmal von der Organisation daher mit befassen, dass man einfach sagt, wir müssen unsere Tagesordnung zum Beispiel ändern in den öffentlichen und nicht öffentlichen Teil. So,
2: Richtig,
0: das
2: genau.
0: muss man jetzt erarbeiten. Wie
2: Das ist
0: gesagt,
2: aber ja.
0: wir haben einmal gesessen, also wir
2: Okay.
0: haben 1000 Ideen, wenn wir das
2: Oh,
0: alles
2: ich habe auch ein
0: umsetzen.
2: paar.
1: Also, naja, die Jahre
0: step by
1: vorher war
0: step.
1: es halt nur auf eine Person zugeschnitten. Und das soll eben nicht mehr sein, dass man heute sich breiter aufstellt, und dann nach einmal Treffen kann
2: Also
1: man noch viel erwarten.
2: kommt das hier tatsächlich so Verwaltung statt?
0: Nein, das hat mit Ratzeburg nichts zu tun. Nein, nein.
2: Nee?
0: Nein, nein. Also es war die Struktur oder ist in vielen Bereichen Struktur unseres Verbandes, dass man im Laufe der Zeit das eben auf Personen zugeschnitten worden ist, im Ortsverband oder im Kreisverband. Und für mich ist es einfach ganz klar, das habe ich von vornherein gesagt,

0: Ich bin zwar der Vorsitzende, aber ich bin in keinster Weise der, der bestimmt, sondern wir sind ein Team, wir machen das gemeinsam und bringen auch gemeinsam was auf den Weg. Also das geht nur über gemeinsam. Es geht nur über ein Team, mit dass man zusammenarbeitet und dass man was zum Laufen bringt. Das ist für mich immer ganz, ganz wichtig.
1: Teamarbeit, Anja?
2: Ja, super läuft es bei uns.
3: Ja, das konnte man schon nach der ersten Sitzung sagen, dass wir selbst die, die eigentlich nicht kommen müssten zu jeder Sitzung, schon darüber abgestimmt worden ist, dass auch die kommen dürfen und sollten. Das wurde auch einstimmig angenommen. Also je breiter wir aufgestellt sind, ja, die ägyptischen Pyramiden stehen nicht umsonst 5000 Jahre, weil sie breit aufgestellt sind und nicht auf der Spitze. Das kippt dann immer. Und das sieht man in der Politik ja auch überall. Wenn überall, wo eine Spitze ist, wird das irgendwann kippen. Und Thorsten Egge, und das war auch sein Vorstellungsgespräch, machen wir das wirklich definitiv mit ihm so zusammen. Das waren so richtig tolle Aussichten, denn wir verbringen hier unsere Freizeit. Ich bin Frischrentner seit 1,5 Jahren.
1: Ich auch.
3: Da will man, herzlichen Glückwunsch. Ja, ich finde das eine total, total geile Zeit und die einfach auch sinnvoll zu nutzen. Ich merke, gerade sind wir politisch in Deutschland auch im Kreis überall, dass man was bewegen muss. Ich habe heute was Wunderbares im Fernsehen, im Radio gehört, dass man, die Politik kann nicht von oben anfangen, was zu ändern. Das muss aus der Kommune kommen, aus dem Kleinen. Und genau da fängt das an. Das fängt deswegen Sozialverband, Feuerwehr, ein Gesangsverein, wirklich von unten hoch, die Kommune von klein auf. Unten wird Demokratie gelebt.
1: Richtig.
3: Dann erträgt man das da oben auch viel besser. Und das passte jetzt für mich, kriegt Gänsehaut, auch in diese Ortsverband und Kreisverband einzusteigen, um da ein bisschen was mitzubewegen. Wir haben das in Mölln geschafft, wir miteinander leben. Wir kommen heute mit 400 Flüchtlingen viel besser klar. Nachdem das von unten aufgebaut worden ist, nimmt man die heute kaum noch wahr. Und so stelle ich mir das auch Thorstens Gedankengebilde vor, dass das irgendwann in einigen Jahren wir hier sitzen und statt Wasser gibt Sekt.
0: Also es ist ja, es ist ja so, dass wir
1: kannst du nicht sagen, statt Sekt hier wird Bier.
3: Bier geht kommt, auch, oder?
1: Kommt doch viel besser bei rum.
0: Also wir wollen ja.
1: Ich denke mir mal so, schön lecker Altbier, ne? Wäre doch
3: was. Eine Altbierbowle dann noch, das ist ja immer wieder in Düsseldorf.
1: Wir machen auch noch ein ganz schnelles Lied.
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1: So, da bitte. Ist bestimmt tolles Lied gerade gelaufen, ne? Die Zuschauer, die Zuhörer wissen doch alle, woher ich komme. Das, deswegen ist das ja gar nicht so tragisch. Also Regeln gibt's im Verband, gibt's im Verein, ja. Man kann gucken, wie man die umgeht. Nein, nein, wie man die
0: großzügig ausrichtet.
1: Großzügiger gestaltet. Richtig?
2: Ja.
1: Ja, ich kann auch anders, ne? Gib es denn jetzt was ganz, ganz Dringendes, was du uns noch so sagen wollten?
2: Ja, selbstverständlich.
1: Ja, dann
2: wie,
1: los,
2: lange, wie lange haben zack, wir denn zack. Zeit? Also nein. Ja, am 24.08. feiert der oder gibt der Ortsverband Ratzeburg zum 80-jährigen Jubiläum einen Empfang.
1: Ihr werdet auch 80.
2: Wir werden auch 80. Das ja, haben wir mit dem Spielmannszug.
1: Polizei,
2: genau. Alles.
1: Spielmannszug.
2: Genau, genau. Das ist, wir haben eben einen Empfang. Am 24.08. wird auch noch in der Zeitung stehen.
1: Wo denn?
2: In der Ansveruskirche im Gemeinschaftshaus wird es einen Empfang geben. Für
1: mit
2: den
1: Schlips und Krawatte?
2: Nö, ganz zwanglos.
1: Okay.
2: Für alle Mitglieder, also wenn alle kommen, kriege ich ein Problem. Bei 1000,
1: bei 1000 aber gut. Wird's, ja, bei 1000 wird es eng.
2: Aber wir lassen uns mal überraschen. Ne?
1: Also bei 1000 wird es kuschelig, ne?
2: Definitiv. Aber wir schauen mal, was passiert. Das ist jetzt für Ratzeburg, naja, das nächste Highlight will ich nicht sagen, aber für uns ist es das, was mit viel Arbeit verbunden ist, was wir natürlich sehr gerne machen für unsere Mitglieder und hoffen, dass wir eine gute Beteiligung haben.
1: Also ihr macht das ja innerhalb, in der Kirche.
2: Ja,
1: jetzt nicht
2: genau.
1: So wie der Spielmannshoch.
2: Nein.
1: Der musste ja, weiß ich nicht, ich glaube, der hat ein Jahr lang gebraucht, um diese Veranstaltung
2: genau.
1: zu machen.
2: Nein,
1: das ist
2: nein.
1: schon Wahnsinn.
2: Das ist ein bisschen zu viel für uns. So viele Leute sind wir dann doch nicht im Vorstand.
1: Naja gut, aber so viele Leute sind die auch nicht im Vorstand.
2: Ja, aber das ist natürlich, was die auf die Beine gestellt haben. Chapeau, das ist schon super gewesen.
1: Könnten Sie das bitte noch mal wiederholen, Herr Egge?
2: Das ist super gewesen.
1: Ja.
2: Ich ziehe meinen Hut davor.
3: Ich fand das auch super.
2: Das, was die gemacht haben.
0: Ich war nicht dabei.
1: Okay.
0: Das hätte ich jetzt aber ich weiß, dass Freunde und Bekannte dabei waren. Die waren begeistert und sehr angetan.
1: Sehr gut. Also, es wird ja unheimlich viel und schlecht darüber geredet, was der Spielmannshoch da ein bisschen gemacht hat. Ne? Aber ich finde es schon mal gut, dass ich drei Meinungen hier habe, dass die Jungs das gut und Mädels.
2: Die Mädels.
1: Und Mädels das gut gemacht haben. Ne? Und dass so viele fremde Spielmannszüge abgesagt haben, da können die ja auch nichts für.
2: Das ist nun mal so. Das ist bei jeder Veranstaltung, das kennen wir auch. Es melden sich 100 Leute an und 60 kommen. Das ist nun mal ganz normal.
1: Ja, ja.
2: Aber allein das hier zu versuchen, ein Highlight für Ratzeburg zu schaffen. Und das habe ich ja auch gesagt, das ist Wahnsinn, was hier geschafft worden ist. Trotz aller Widrigkeiten, das muss man ja auch leider so sagen.
1: Sehr vielen Widrigkeiten.
2: Genau. Ist das
1: von
2: eine
1: vielen Seiten, denen er ins Klinik gehauen wurden.
2: Ist es ein hervorragendes Event gewesen.
1: Ja.
2: Und das sollte doch...
1: Waren Sie auch auf dem Marktplatz?
2: Ja.
3: Ja.
1: Ich fand das...
3: Das war super.
1: Ich fand's toll, aber ich habe mich ehrlich gefragt, die Ratzeburger schreien ja immer, hier ist nichts los, hier
2: genau.
1: ist nichts los. Und wenn da was los nee, und wenn also, da was los ist.
2: Aber das ist Ratzeburg.
1: Wo waren die?
2: Das ist
1: ja, es gab kein Freibier, dann kommen die nicht aus dem Keller.
0: Aber ein Spielmannszug passt doch gut auch ins Thema zum Sozialverband. Zeigt doch, dass ein Spielmannszug viel Gemeinschaft mit vielen, vielen Musikern an verschiedenen Instrumenten gemeinsam ein Musikstück auf die Beine stellen.
1: Ja.
0: Und das ist das, was der Sozialverband jetzt auch in Zukunft macht, mit vielen, vielen Köpfen.
1: Okay.
0: Jeder hat sein Instrument, das Thorsten
1: genau.
0: in die Hand gereicht hat und es wird gespielt und dass wir hörbar und sichtbar werden.
1: Ihr habt nur andere Instrumente.
0: Richtig.
1: Finde ich.
2: Ja, so sieht's
1: Wer
2: aus.
1: Hat bei euch die Pauke?
0: Thorsten.
1: Ich wollte gerade sagen, ich will ja gar keinen angucken.
0: Nein, Thorsten, ist okay.
2: Ja, ja,
0: das braucht man doch. Man
2: das,
0: braucht
2: ist so, das ist einfach so, dass jemand nach außen sichtbar sein muss. Und ich bin es nun mal geworden.
1: Ja.
2: Und ich nehme die Rolle gerne an.
1: Ja, super. So, jetzt haben wir den 24.8. haben wir dann 80 Jahre Ansversuskirche. Und was gibt es noch?
2: Ja, wir Kuchenkino. Kuchenkino ist jeden letzten Sonntag im Monat. Das werden wir auch bis Ende des Jahres durchziehen.
1: Was sagt Martin dazu? Turowski?
2: Ich weiß nicht, ob er Zeit hat, was dazu zu sagen. Also es freut mich.
1: Aber
2: ihn anscheinend.
1: Ihr seid gut angekommen.
2: Ja, wir sind hervorragend. Also das läuft über seine Angestellten. Mhm. Das ist perfekt. Er ist im Boot. Läuft alles.
1: Habt ihr da Mitspracherecht für den Film?
2: Also wir entscheiden das gemeinsam. Also die haben ja ein gewisses Portfolio, was sie raussuchen dürfen. Mhm. Und wir stellen auf jeder Veranstaltung einmal so eine Wunschkiste auf, wo jeder dann reinschmeißen kann, was für einen Film würde ich dann gerne mal sehen. Okay. Ob das dann so kommt, ist immer eine Frage. Wie viel wollen das dann wirklich sehen? Wir haben eigentlich immer so, auch gerade ältere Filme. Wir hatten jetzt letztes Mal, war das Weiße Rössel am Wolfgangsee.
1: Da war ich gerade erst.
2: Ja.
1: Ich habe ganz laut gesungen.
2: Sehen Sie, und das war super.
1: Bin fast wieder rausgeschmissen worden aus Österreich.
2: Ist auch super angenommen. Und das sind eben halt so die Sachen, die wir versuchen. Man trifft nicht immer den Geschmack, aber das ist normal, wie bei der Musik auch.
1: Ich weiß gar nicht, wo Sie das gerade gesagt haben, warum mir Dr. Chivago da durch den Kopf gegangen ist. Ich habe den Film noch nie gesehen und ich möchte mir den noch nicht angucken.
2: Also wir wollen ja, im Prinzip wollen wir ja versuchen, alle Altersklassen zu erreichen.
1: Ja.
2: So, wir werden jetzt wahrscheinlich kein Kinderkino machen können, weil sich, aber wir versuchen eben auch die Älteren mal wieder aus dem Sofa rauszukriegen und zu sagen, da läuft ein schöner Film, der ist seit 20 Jahren nicht mehr im Fernsehen gelaufen, den gibt's jetzt mal wieder im Kino, kommt mal. Und wir haben also wirklich sehr, sehr viele Leute, die sich freuen, mal wieder ins Kino gehen zu können. Wir bieten natürlich auch da Unterstützung an, weil das Kino ja leider nicht hundertprozentig barrierefrei ist. Aber wir sind ja vor Ort, wir machen das, was wir können.
1: Okay.
2: Und es wird sehr gut angenommen.
1: Aufzug ist ja noch nicht.
2: Nein, aber wir helfen den Leuten über die Treppe oder es gibt ja die Außenmöglichkeit, über die Seitentür reinzugehen. Richtig. Also das ist schon, steht schon alles
1: da
2: offen.
1: Da habt ihr dann auch eure Leute für, die dann sagen, wir helfen.
2: Da sind wir dann die 5 Leute, die immer da sind, die machen das alles.
1: Ja, aber bitte, tut mir einen Gefallen, macht aus den 5 10.
2: Gerne, also sofort. Aber wie gesagt, es ist immer 2 Sachen. Einmal jemanden für ehrenamtliche Tätigkeit zu begeistern, die überhaupt mal dran denken und dann noch Leute zu finden, die auch mit anpacken. Das ist alles nicht ganz so einfach. Und das ist ja das, wo wir auch offen und ehrlich mit umgehen. Und wir wollen uns ja öffnen, wie mit der öffentlichen Vorstandssitzung und. Mhm. Das, was wir jetzt versuchen, neu auf die Beine zu stellen, zielt ja in erster Linie daran, dass man einfach mal sagt, ich rühre da mal rein, ich guck mal, was machen die da überhaupt? Worum geht es da überhaupt? Ist das vielleicht was für mich? Wir haben jetzt die Babyboomer, die in die nächsten Jahre in Rente gehen. Und genau das ist
1: die
2: ja...
1: Die Babyboomer sind in Rente.
2: Nee, noch nicht alle.
1: Ich bin in Rente gereicht. 59.
2: Aber das ist eben das, was wir damit erreichen wollen, dass wir einfach auch ein anderes Gesicht zeigen, dass man uns anders wahrnimmt.
1: Nicht das ist ganz wichtig, ne?
2: Wenn ich die Leute anspreche, ich kenne das aus vielen, vielen Gesprächen, wenn ich jüngere Familien anspreche, dann wird mir gesagt, ach ja, kenne ich, Reichsbund, meine Oma ist da drin. So, das ist genau das, möchte ich ändern, dass ich, wenn ich demnächst Familien anspreche, dann möchte ich eigentlich nur noch hören, ja, wir sind auch Mitglied.
1: Herr Schinke, gibt es noch was zu sagen?
0: Ich ja Schriftführer bin bei den Vereinen, die Musik heute, der Text, da bin ich für verantwortlich gewesen, Musik Uwe Elber. Das, was ihr heute gehört habt und so als kleinen Kontrast zu unserem Gespräch hier in diesem wunderschönen, gemütlichen Studio.
1: Mit der netten Moderatorin.
3: Mit der netten Conny.
0: Ja, tatsächlich. Ein Titel, glaube ich, heißt, ist Grauer Bart und bei dir sind es die grauen Haare.
1: Ja. Aber da bin ich stolz drauf.
0: Auch der graue Bart. Anja ist die Einzige, die noch goldenes Haar hat und wunderbar.
1: Ja, wer weiß wie lange. Die soll mal öfters wieder mit mir zusammen sein.
3: Ja, geht doch ganz schnell.
1: Wolltest du noch was sagen? Sonst muss ich nämlich Feierabend machen.
3: Nein.
1: Ich krieg schon die gelbe Karte gezeigt. Du willst nichts mehr zeigen? Nee, okay. Sie hat nämlich nichts zu sagen. Ich bedanke mich bei euch dreien, dass ihr hier wart. War also eine tolle Sendung, eine lustige Sendung und eine Sendung, wo ich mir wieder des Öfteren die Klappe zugehalten habe, damit ich nichts Falsches sage. Ich bedanke mich bei euch dreien. Danke, dass ihr da wart.
0: Danke für die Einladung.
1: Wir hören mit uns mit Sicherheit wieder. Und euch, liebe Zuhörer, kann ich nur sagen, bleibt alle schön gesund. Verantwortlich für die eben gehörte Sendung war Conny Hoffmann. Technik und Schnitt Andreas Sill.

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Liebe Hörerinnen und Hörer, eine neue Woche und eine neue Ausgabe von Radio DARC. Wir begrüßen Sie dazu recht herzlich und in der kommenden Stunde werden wir Ihnen unser Technikmagazin mit der Nummer 599 präsentieren. Das Datum der Erstveröffentlichung ist Freitag, der 31. Juli 2026. Ich bin Cody Farrin und werde Sie durch das Programm führen. Unsere moderne technische Welt ist verwundbarer, als viele denken. Ein Stromausfall, eine Überschwemmung und schon war's das mit dem Internet, mit dem Handy, mit dem Telefon. Gerade in den momentanen Zeiten der Krisen ist es deshalb wichtig zu wissen, dass die Funkamateure helfen können, wenn sonst nichts mehr geht. Der Notfunk ist eine Fähigkeit, die für die Gesellschaft immer wichtiger wird. Darum wird es heute schwerpunktmäßig gehen. Starten wir aber in diese Sendung mit Rock von Bon Jovi. Aus dem Album Crossroads stammt der Titel Living on a Prayer und den haben wir jetzt aufliegen.

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1: Heute mit diesen Themen. Notfunk-Ausbildungswochenende in Uzmenningen. Interview mit Astronautin Rabea Rogge veröffentlicht. Amateurfunkaktivitäten zum Internationalen Tag der Katze und des Hundes und jetzt anmelden zum DARC-Fachseminar zu Mantelwellen und Ballonen. Am Mikrofon Conny Farin. 4 Tage, ein Platz am Rand des Nördlinger Rieses und ein Programm, das den Seminarraum weitgehend links liegen lässt. Vom 1. bis 4. Oktober lädt das Referat für Not- und Katastrophenfunk zum bereits 6. Notfunk-Ausbildungswochenende ein, diesmal auf die Ringlesmühle in Uzmenningen, nähe Nördlingen in Bayern. Im Mittelpunkt steht das Material und die Module des DARC-Notfunks und die Software dahinter. Und zwar nicht zum Zuhören, sondern zum Anfassen. Am Ende des Wochenendes stehen Masten und Technik läuft. Dass festes Schuhwerk und wetterfeste Kleidung genauso auf der Packliste stehen wie das 70 cm Handfunkgerät und ein Laptop, hat also seinen Grund. Ein guter Teil der Übungen findet draußen statt, auch außerhalb des Geländes. Das Programm läuft auf 2 Schienen. Wer zum ersten Mal dabei ist, bekommt von Grund auf das Rüstzeug für die Mitarbeit in einer regionalen Notfunkgruppe. Für die fortgeschrittenen Schiene ist die Teilnahme an einem früheren Ausbildungswochenende Voraussetzung. Dort geht es entsprechend tiefer. 125 € kostet das komplette Wochenende inklusive 3 Übernachtungen im eigenen Zelt oder Camper, Frühstück, Abendessen, Kaffee und Tee-Flatrate sowie den Unterlagen. Was dieses Wochenende darüber hinaus ausmacht, steht in keinem Programmpunkt. Die Gespräche zwischen den Blöcken, aus denen eine Mannschaft wird, die sich im Ernstfall bereits kennt. Mehr Informationen gibt es auf der Internetseite des Notfunkreferats im DARC. Hören Sie im Anschluss an diese Nachrichten auch ein Radiofeature zum Thema Not- und Katastrophenfunk durch die Funkamateure. In unserer Videoreihe Interview unter dem Turm stellen wir Ihnen Funkamateure und ihre Leidenschaft für ihr Projekt vor. In der Folge 91 sprechen wir mit Rabea Rogge. Sie war die erste deutsche Astronautin im Weltall und dank der Initiative von ARIS und DARC zu Gast auf der diesjährigen Ham Radio Funkfachmesse in Friedrichshafen. Wir haben das vollständige Interview auf der Messe aufgezeichnet und präsentieren es Ihnen nun im DARC YouTube-Kanal. Im Video erleben Sie Ihre lebhaften Antworten auf viele Fragen. Wie ist sie mit ihrer Verantwortung als Pilotin der FRAM-2-Mission umgegangen? Welchen Bezug hat sie zum Medium Funk? Welchen Blick hat sie auf unseren Planeten Erde? Diese und viele weitere Fragen gibt es in unserem Interview unter dem Turm. Als Teil der rein privat finanzierten SpaceX-Raumfahrtmission FRAM-2 flog Rabea Rogge in einer polaren Umlaufbahn um die Erde. Während der Mission führte sie das Projekt FRAM-2 Ham durch und sendete Bilder via Slow-Scan-Television zur Erde, die Funkamateure aufnehmen und dekodieren konnten. Eine internationale Gruppe von Funkamateuren wird den gesamten Monat August über auf Sendung sein, um gemeinsam den Internationalen Tag der Katze bzw. des Hundes zu begehen. Die gemeinsamen Sonderstationen werden vom 1. August bis einschließlich 31. August aktiv sein, um auf die Bedürfnisse von ausgesetzten, misshandelten und obdachlosen Haustieren weltweit aufmerksam zu machen und um sich für deren Adoption sowie eine artgerechte Behandlung einzusetzen. Viele Funkamateure sind selbst Tierliebhaber, die aus eigener Erfahrung wissen, welch große Bedeutung Haustiere für den Menschen haben. Der Internationale Tag der Katze findet am 8. August statt, der des Hundes am 26. August. Das Amateurfunk-Event zum Internationalen Tag des Hundes wurde erstmals 2022 ausgerichtet und seither weiterentwickelt. 2025 kamen die Katzen dazu. In diesem Jahr werden Stationen, die Hunden und Katzen gewidmet sind, aus Lettland, dem Vereinigten Königreich, UK, den USA, den Niederlanden, Indien und Deutschland auf Sendung gehen. Alle Funkamateure werden auf den Kurzwellenbändern in den Betriebsarten Morsetelegrafie und SSB aktiv sein. Das diesjährige Diplom für erfolgreiche Jäger besteht aus einem farbenfrohen Dokument zum Herunterladen, das für jedes gearbeitete, einzigartige Rufzeichen mit einem entsprechenden Bestätigungsstempel versehen wird. Zusätzliche Informationen und Neuigkeiten zu beiden Veranstaltungen finden Sie auch auf den Webseiten dogdayradio.org und catdayradio.org. In Deutschland sind folgende Rufzeichen reserviert: Delta Alpha 0 Cat, Delta Lima 0 Cat, Delta Alpha 0 Dog und Delta Lima 0 Dog. Interessenten für die Aktivierung können sich an Micha, Delta Foxtrot 4 Whiskey X-Ray, über die E-Mail-Adresse mitmachen@catdayradio.org wenden. Catdayradio, ein Wort. Für das DARC-Fachseminar Mantelwellen und Ballone sind noch Plätze frei. Dozent ist Professor Dr. Ingenieur Michael Hartje, Delta Kilo 5 Hotel Hotel. Er vermittelt Theorie und Praxis zu Mantelwellen im Kurzwellenbereich, ihre Auswirkungen auf Empfang und Sendebetrieb sowie wirksame Gegenmaßnahmen. Behandelt werden Mantelwellensperren, Ballone und Un-Un-Transformatoren, deren Aufbau, Messung und Bewertung. Teilnehmer können eigene Ballone entwerfen, vermessen und ihre Eignung sowie Verluste beurteilen. Für die Messepraxis wird ein Laptop mit Vektornetzwerkanalysator empfohlen. Das Seminar findet statt am Freitag, dem 11. September ab 15 Uhr und am Samstag, dem 12. September von 9 bis 18 Uhr in der DARC-Geschäftsstelle in Baunatal. In der Seminargebühr enthalten ist die Übernachtung mit Frühstück und Verpflegung während des Seminars im Amateurfunkzentrum. Interessenten können sich anmelden über die Webseite events.darc.de/mantel-2026. Das waren unsere heutigen Meldungen aus der Funkwelt für Sie. Der folgende Musiktitel ist mal wieder eine absolute Kuriosität, die Sie sicherlich Jahrzehnte nicht mehr im Radio gehört haben. Er stammt aus dem Jahr 1984, ist von der Dortmunder Gruppe Die Konditors und heißt Himbeereis im heißen Tee. Inmitten der neuen deutschen Welle damals haben die beiden Musiker Peter Freiberg und Uli Steinert diesen sehr kuriosen Titel kreiert. Der Schlager handelt von zwei Menschen, die klischeehaft von einem Urlaub in den USA träumen, den sie sich im echten Leben gar nicht leisten können. Was hat aber Himbeereis gerade mit einer Reise nach Amerika zu tun? Warum sollte jemand auf die Idee kommen, Eis in den heißen Tee zu geben? Handelt es sich um eine Satire auf den irrigen Geschmack der Amerikaner, die auch Brezeln mit Senf konsumieren oder Erdnussbutter und Marmelade? Keiner weiß es bis heute genau. Aber die Musikmagazine haben gemutmaßt, dass man damit auf die krassen Gegensätze in den USA aufmerksam machen wollte. Also, dann rätseln Sie jetzt mal selber bei Himbeereis im heißen Tee.

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1: Haben Sie sich einmal überlegt, was geschieht, wenn der Strom ausfallen sollte? Nicht für ein paar Minuten, sondern über viele Stunden oder gar Tage hinweg. Leider ist solch ein Szenario keine Panikmache oder ein Thema für ewige Weltuntergangspropheten, sondern durchaus realistisch. Wir erinnern nur an den großen Blackout in Berlin, wo Anfang Januar dieses Jahres mehr als 100.000 Menschen teils eine Woche lang komplett vom Netz abgeschnitten waren. Verursacht wurde der Ausfall durch einen Brandanschlag auf eine Kabelbrücke. Das bedeutete kein Licht, keine Heizung, kein Radio, kein Fernsehen und auch weder Internet noch Handy. Was das bedeutet, wenn man einen Notarzt braucht, mag man sich gar nicht vorstellen. Diese und andere Katastrophen der vergangenen Jahre haben es leider in drastischer Form offenbart. Unsere Infrastruktur ist hierzulande alles andere als krisensicher. Was bedeutet das konkret für jeden Einzelnen? Und welche Rolle können die Funkamateure zur Bewältigung solcher Krisenszenarien beitragen? Die beiden großen Amateurfunkverbände Deutschlands haben dazu konkrete Konzepte entwickelt. Ein Beitrag von Jörg Korte, Delta Delta 1, Golf Oscar.
2: Also, stell dir mal vor, morgen fällt bei uns flächendeckend der Strom aus.
3: Das absolute Horrorszenario.
2: Und das System, das unsere lokale Infrastruktur dann vor dem totalen Chaos bewahrt, wird ziemlich sicher nicht von irgendeinem milliardenschweren Tech-Konzern im Silicon Valley gesteuert.
3: Nein, definitiv nicht.
2: Stattdessen operiert das vielleicht von einer ganz normalen, mit Graffiti besprühten Parkbank irgendwo in Ostfriesland aus.
3: Das ist ein ziemlich krasses Bild, ja?
2: Absolut. Und die Ausrüstung? Eine Autobatterie, ein Stück Draht, das einfach in einen Apfelbaum geworfen wurde, und eine Übertragungstechnik, deren Grundlagen quasi schon im 19. Jahrhundert entdeckt wurden.
3: Richtig, wir sprechen da über Grundlagen, die wirklich steinalt sind.
2: Wir haben heute nämlich einen Bericht von Jörg Korte auf dem Tisch. Und in diesem Deep Dive wollen wir das mal aufdröseln. Es geht um eine fast schon paradoxe Realität unserer Zeit. Nämlich wie eine scheinbar völlig veraltete Technologie in Kombination mit einem Konzept namens Leuchttürme einen ganzen Landkreis retten kann.
3: Ja, vor dem absoluten Kommunikationskollaps retten kann.
2: Genau das. Aber lass uns erstmal in die Realität von so einem Blackout einsteigen. Wenn das Stromnetz flächendeckend wegbricht, fallen unsere Handynetze ja nicht sofort aus, oder?
3: Nein, nicht auf die Sekunde. Die Mobilfunkmasten haben Notstromversorgungen, aber naja, das reicht im besten Fall vielleicht für 2 bis 4 Stunden.
2: Okay, 2 bis 4 Stunden?
3: Ja. Und sobald die Dieselgeneratoren an den zentralen Knotenpunkten dann trocken laufen oder die großen Batteriepuffer erschöpft sind, schaltet sich die gesamte Glasfaser-Backbone ab.
2: Krass! Wir sind es ja gewohnt, Krisen immer live über Twitter oder WhatsApp zu verfolgen und plötzlich, zack, gibt es kein Routing mehr? Die Bildschirme sind einfach schwarz.
3: Absolut schwarz, ja. Die digitale Welt ist dann einfach weg.
2: Und da frage ich mich, also für unsere Zuhörer, wo gehen wir denn dann physisch hin, wenn dieser digitale Raum einfach nicht mehr existiert?
3: Tja, und genau da kommt der Katastrophenschutz ins Spiel. In Regionen wie dem Landkreis Leer in Niedersachsen hat man dafür das sogenannte Leuchtturmkonzept etabliert. Die Idee dahinter ist, ganz dezentrale, physische Anlaufstellen in der analogen Welt zu schaffen.
2: Also echte Gebäude, zu denen man hingehen kann?
3: Ganz genau. Das sind vorher klar definierte öffentliche Gebäude. Meistens ist das örtliche Rathaus, vielleicht eine größere Schule oder eben ein Dorfgemeinschaftshaus. Und im Krisenfall, wenn also sämtliche Telekommunikation tot ist, werden diese Gebäude sofort mit Personal besetzt.
2: Ah, okay.
3: Sie dienen dann als Informationshubs. Dort bekommst du als Bürger verlässliche Lageberichte, du findest erste Hilfe und ganz wichtig, du kannst dort kritische Notrufe an Rettungsdienste weitergeben.
2: Verstehe. Es geht also darum, feste, verlässliche Ankerpunkte zu haben in einem völlig unübersichtlichen Chaos.
3: Exakt. Ein Licht im Dunkeln eben. Deshalb Leuchtturm.
2: Also ein physisches Gebäude als Sammelpunkt ergibt absolut Sinn. Schon allein, um Panik in der Bevölkerung zu vermeiden. Aber wenn ich mir das jetzt mal architektonisch und vor allem netzwerktechnisch ansehe, dann stoße ich da sofort auf einen massiven Konstruktionsfehler.
3: Nanu, was meinst du genau?
2: Naja, ein Rathaus ist doch im Kern auch nur ein Kasten aus Beton und Glas. Wenn unter der Straße die Glasfaserkabel tot sind und das Telefonnetz zusammengebrochen ist, dann ist der Bürgermeister da drin doch genauso ahnungslos und isoliert wie ich hier in meinem Wohnzimmer.
3: Richtig, der hat dann auch keinen Balken mehr auf dem Handy.
2: Eben, wenn ich da jetzt hinrenne und sage, hey, mein Nachbar hatte gerade einen Herzinfarkt, wir brauchen dringend einen Notarzt, wie soll der Mitarbeiter im Rathaus denn dann die zentrale Rettungsleitstelle erreichen?
3: Tja.
2: Ein Gebäude ohne jede funktionierende Kommunikationsanbindung ist doch kein Leuchtturm, das ist einfach nur eine dunkle Insel.
3: Und genau da legst du den Finger in die Wunde. Das ist die entscheidende Schwachstelle jedes statischen Notfallplans. Ein isolierter Knotenpunkt hat operativ gesehen null Wert. Und hier greift jetzt der Bericht von Jörg Korte ein, der nämlich das eigentliche unsichtbare Rückgrat von diesem ganzen System beleuchtet.
2: Das unsichtbare Rückgrat?
3: Ja. Um diese Leuchttürme überhaupt in ein funktionierendes Netzwerk zu verwandeln, verlässt sich der Landkreis nämlich auf eine externe, extrem spezialisierte Ressource.
2: Und das sind diese Funkamateure?
3: Genau. Die Funkamateure des VfDB-Ortsverbands Leer, die stellen nämlich den sogenannten Notfunk bereit.
2: Okay, Notfunk. Wenn man das Wort hört, denken viele, also ich auch, wahrscheinlich erstmal an alte Schwarz-Weiß-Filme oder so maritime SOS-Signale.
3: Ja, Morsen auf der Titanic, dieses Klischee.
2: Ganz genau. Aber wenn man sich die Bilder in unseren Quellen mal genau ansieht, dann bekommt man ein völlig anderes Verständnis davon, wie diese Ausrüstung aussieht.
3: Absolut, das sieht ganz anders aus.
2: Da liegt dann das komplette Notfunkset auf dieser besagten Holzparkbank. Das ist extrem kompakt in so einer robusten Tasche verstaut. Da prangt dann noch ein Warnschild für elektromagnetische Strahlung drauf.
3: Mhm, alles sehr professionell.
2: Und da liegen dann moderne, tragbare Transceiver, also Funkgeräte, dann Lithium-Eisen-Phosphat-Akkus, aufgerollte Koaxialkabel, Headsets. Das ist alles modular und sofort einsatzbereit.
3: Genau, das ist der Punkt. Es ist sofort bereit.
2: Mich fasziniert dabei dieser enorme Kontrast zu unserer kommerziellen Infrastruktur. Ich meine, für eine simple WhatsApp-Nachricht über 5G brauche ich riesige Serverfarmen.
3: Serverfarmen, Unterseekabel, gigantische Rechenzentren.
2: Ja, und komplexe BGP-Routing-Tabellen und zigtausende Sendemasten, die alle permanent klimatisiert werden müssen.
3: Und Strom fressen ohne Ende.
2: Richtig, ein einziger Ausfall in dieser langen Kette und das ganze System steht. Aber der Funkamateur auf der Parkbank, der schaltet einfach sein Gerät ein und ist komplett autark.
3: Was hier so faszinierend ist, ist wirklich dieses Prinzip. Die kommerzielle Netzarchitektur ist ja auf maximale Bandbreite und Effizienz optimiert. Aber absolut nicht auf Resilienz. Notfunk hingegen funktioniert nach dem Prinzip der minimalen Abhängigkeit. So ein moderner Kurzwellentransceiver, der benötigt zum Empfangen extrem wenig Strom. Oft nur wenige Ampere bei 12 Volt.
2: Das heißt, eine normale Batterie reicht ewig.
3: Genau, ein einfacher kleiner Akku-Pack reicht dafür tagelangen Betrieb. Die Infrastruktur, die sie nutzen, ist ja nicht künstlich gebaut.
2: Sondern?
3: Es ist einfach die physikalische Beschaffenheit unserer Erdatmosphäre und der Landschaft. Die Funkwellen an sich.
2: Okay, das verstehe ich. Aber um einen ganzen Landkreis koordiniert abdecken zu können, reicht es ja sicher nicht, wenn vereinzelt Leute mit kleinen Handfunkgeräten irgendwo im Wald stehen, oder?
3: Nein, natürlich nicht.
2: Weil diese UHF- und VHF-Frequenzen, die man für diese lokale Kommunikation nutzt, die breiten sich ja quasi optisch aus, richtig?
3: Exakt. Die benötigen im Grunde eine direkte Sichtverbindung.
2: Das bedeutet also, jedes Gebäude, jeder kleine Wald und vor allem auch die Erdkrümmung, die schlucken das Signal.
3: Ganz genau.
2: Wenn ich also mit einem Handfunkgerät am Boden stehe, komme ich vielleicht so 3 oder 4 Kilometer weit, bevor das Signal komplett im Rauschen untergeht.
3: Ja. Und das reicht nicht.
2: Eben, das löst ja das Problem vom isolierten Rathaus nicht, wenn die zentrale Leitstelle 20 Kilometer weit weg ist. Wie überbrücken die denn diese riesigen Distanzen so verlässlich?
3: Die Lösung sind physische Repeater-Knotenpunkte, also Relaisstationen. Und die werden an strategisch extrem hochgelegenen Orten etabliert. Der Bericht zeigt das sehr anschaulich am Beispiel von Leer. Der VfDB betreibt dort fest installierte Relais auf dem historischen Wasserturm.
2: Ah, klug.
3: Und? Auf dem gigantischen grün-weißen Agravis-Turm direkt drüben am Wasser.
2: Also die gehen einfach so weit hoch wie möglich.
3: Genau. Indem sie die Antennen da oben in 50 oder 60 Metern Höhe platzieren, umgehen sie fast alle Störfaktoren am Boden.
2: Okay, verstehe.
3: Ein ganz schwaches Signal von einem tragbaren Funkgerät an so einem kleinen Leuchtturm wird dann von der hochgelegenen Relaisstation empfangen, verstärkt und simultan auf einer anderen Frequenz wieder in die Weite abgestrahlt. So wird aus einem lokalen 3-Kilometer-Radius plötzlich ein riesiger Abdeckungsbereich von 50 oder sogar 100 Kilometern.
2: Und diese Relaisstationen da oben, die haben auch wieder eigene Batterien?
3: Genau, die sind so konzipiert, dass sie bei einem Blackout komplett autark weiterlaufen. Meistens gestützt durch fette Solarpaneele und große Batteriebanken.
2: Okay, also das etabliert dann die reine Sprachverbindung.

0: 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Die mehr als 60.000 Funkamateure in Deutschland können mit kleinen, batteriebetriebenen Funkgeräten etwas machen, was sonst kaum jemand kann. Sie können bei Not- und Katastrophenfällen nach wie vor kommunizieren, auch wenn Internet, Handy und Telefone ausgefallen sind, etwa infolge eines Stromausfalls oder einer Überschwemmung. In der Öffentlichkeit wird das Problem eines Kommunikationsverlustes von Entscheidungsträgern meist verdrängt. Grundlage sind Sprachverbindungen über notstromversorgte Umsetzer, die sich deutschlandweit auf vielen Bergen oder Hochhäusern befinden. Aber nicht nur. Es gibt auch noch andere Fähigkeiten der Funkamateure. Wir stellen sie Ihnen jetzt vor.
1: Ich bin in den Unterlagen über ein technisches Detail gestolpert, das mich wirklich aufhorchen ließ. Die Funkamateure beschränken sich nämlich absolut nicht nur auf reinen Sprachfunk. Sie können über Kurzwelle tatsächlich E-Mails verschicken.
2: Richtig, das ist der Hammer.
1: Und zwar völlig ohne einen lokalen Internetprovider, komplett ohne Glasfaser, ohne einen Router zu Hause. Sie nutzen einfach die Kurzwelle, um digitale Daten um den halben Globus zu senden.
2: Genau so ist es.
1: Aber warte mal, Kurzwelle ist doch extrem anfällig für atmosphärische Störungen, oder? Ich kenne das noch von alten Radios. Wenn Gewitter in der Nähe ist, knackt und rauscht es auf den Frequenzen ohne Ende. Wie verhindert man dann, dass so eine extrem wichtige, angeforderte Medikamentenliste für das örtliche Krankenhaus durch so ein bisschen statisches Rauschen auf dem Weg nach Australien in einen unleserlichen Zeichensalat verwandelt wird?
2: Das ist ein super spannender Punkt. Und das ist genau die Stelle, an der sich dieses scheinbare Bastelhobby als hochprofessionelle Dateninfrastruktur offenbart.
1: Okay, wie machen die das?
2: Sie nutzen dafür Fehlerkorrekturprotokolle, ähnlich wie man es auch aus der modernen kabelgebundenen Netzwerktechnik kennt. Das Ganze ist gepaart mit einer speziellen Software, die nennt sich Winlink. Der Computer am Funkgerät wandelt diese getippte E-Mail in ganz komplexe akustische Tonsignale um.
1: Also er macht aus dem Text quasi Töne.
2: Richtig. Und diese Töne werden über die Antenne direkt in den Himmel geschickt. Die Kurzwellen prallen dann da oben an den ionisierten Schichten der Ionosphäre ab und werden dann wie bei einem Spiegel zur Erde zurückreflektiert.
1: Wahnsinn! So überwinden die dann Tausende von Kilometern?
2: Genau.
1: Aber was ist jetzt, wenn durch atmosphärisches Rauschen, also durch so einen Gewitterknacken, ein Teil dieser Töne einfach verschluckt wird? Dann fehlt doch Text.
2: Dann greift dieses schlaue Protokoll. Es sendet die Daten nämlich nicht am Stück, sondern in winzig kleinen Paketen.
1: Ah, Paketdaten.
2: Ja. Die empfangende Station am anderen Ende der Welt gleicht dann sofort ab, ob das Paket mathematisch absolut korrekt angekommen ist.
1: Und wenn nicht?
2: Fehlt auch nur ein einziges Bit durch so ein Knacken, fordert die Empfängerstation vollautomatisch exakt dieses eine kleine Paket nochmal an.
1: Das regeln die Rechner unter sich.
2: Völlig automatisch, ja. Erst wenn die Datei zu 100% fehlt,

0: Alternative absolute Stille ist. Absolut.
1: Das erklärt auch, warum die geografische Lage von Ostfriesland in dem Bericht so stark betont wird, oder?
0: Ja, die Topografie spielt da eine Riesenrolle.
1: Diese extrem flache Landschaft da oben, ohne Berge, das ist natürlich ein enormer physikalischer Vorteil für die Ausbreitung von diesen Funkwellen.
0: Keine Hindernisse im Weg.
1: Richtig. Aber die Nähe zur Nordseeküste, die bringt halt das ständige Risiko von Sturmfluten mit sich.
0: Und Wasser ist der Tod für moderne Technik.
1: Ein massiver Wassereinbruch würde bodennahe Verteilerkästen, die Notstromaggregate von Mobilfunkmasten und ganze Serverräume in kürzester Zeit fluten und komplett zerstören.
0: Und genau wegen dieses permanenten Risikos trainieren die Ortsverbände des WFDB und des DARK dieses Szenario quasi obsessiv.
1: Die üben das, richtig?
0: Ja. Notfunk ist keine theoretische Übung, die man irgendwie aus einem Handbuch abliest, während einem das Wasser schon bis zum Hals steht. Der Bericht zitiert da sehr passend: In der Krise schlägt die Stunde der Improvisation aber nur, wenn die Technik und die Handgriffe vorher in Fleisch und Blut übergegangen sind.
1: Das macht Sinn. Wie trainieren die das denn konkret?
0: Die veranstalten sogenannte Field Days. Die begeben sich dann absichtlich in Gebiete ohne jegliche Infrastruktur, ganz weit weg vom Stromnetz. Dort müssen sie unter echten Feldbedingungen komplette Sendestationen aufbauen.
1: Weil diese Hochfrequenztechnik in der Praxis eben nicht einfach Plug-and-Play ist, oder?
0: Oh nein, ganz und gar nicht.
1: Man muss ja wissen, wie man eine Antenne exakt auf die spezifische Wellenlänge abstimmt, wie man Stehwellenverhältnisse misst, damit der Sender nicht einfach durchbrennt. Und wie man eine vernünftige Erdung herstellt, wenn der Boden knochentrocken oder vielleicht sogar gefroren ist.
0: Das ist viel Handwerk. Diese Field Days dienen wirklich dem Aufbau von so einem muskulären und kognitiven Gedächtnis.
1: Das ist extrem beeindruckend. Aber lassen wir uns da jetzt nicht täuschen. So brillant dieser VfDB-Ortsverband Zell 31 auch ist, das sind hochgradige Spezialisten.
0: Ja, natürlich.
1: Die haben jetzt nicht zehntausende Mitglieder im Landkreis. Die können zwar diese Leuchttürme besetzen und die Verbindung zur Leitstelle halten, aber ich als ganz normaler Bürger hier in meinem Haus bin doch immer noch von dem Leuchtturm abgeschnitten, bis ich physisch dahin laufe.
0: Das stimmt, ja.
1: Und wenn die Straßen überflutet sind oder Bäume querliegen nach einem Sturm, dann bringt mir das tolle Rathaus auf der anderen Seite der Stadt relativ wenig.
0: Da hast du völlig recht. Und die Katastrophenschutzbehörden sind sich dieser Lücke auf der sogenannten letzten Meile auch sehr wohl bewusst.
1: Okay, also gibt's da einen Plan?
0: Ja, die Infrastruktur der Profis muss ja irgendwie mit der Zivilbevölkerung verzahnt werden. Deshalb weitet sich dieses Leuchtturmkonzept derzeit immer weiter aus und integriert eine Ebene, die oft als Bürgerfunk bezeichnet wird.
1: Bürgerfunk?
0: Genau. In der Quelle wird erwähnt, dass Kommunen wie zum Beispiel die Kreisstadt Soest oder die Samtgemeinde Sögel da schon sehr proaktiv handeln.
1: Was machen die genau?
0: Sie setzen ganz massiv auf die Verbreitung von kleinen PMR-446-Funkgeräten unter den Bürgern.
1: Da muss ich jetzt aber wirklich skeptisch einhaken. PMR-446, das sind doch diese kleinen, lizenzfreien Handfunkgeräte, die sich jeder einfach im Baumarkt kaufen kann, oder?
0: Ja, exakt die. Walkie-Talkies im Grunde.
1: Die dürfen doch gesetzlich, glaube ich, maximal mit 0,5 Watt senden.
0: Richtig. Die Sendeleistung ist stark limitiert.
1: Wenn ich mich jetzt in einem dicht bebauten Wohngebiet befinde, voller Stahlbeton und nasser Bäume, dann reicht dieses winzige Signal doch vielleicht ein oder maximal 2 Kilometer weit.
0: Oft sogar noch weniger, ja.
1: Wenn der nächste Leuchtturm aber 5 Kilometer entfernt ist, dann nützt mir mein kleines Baumarktfunkgerät überhaupt nichts. Wie soll das in der Praxis eine echte Hilfe sein?
0: Wenn man es als direkte Sternverbindung zwischen dir und dem Leuchtturm betrachtet, hast du völlig recht. Das würde physikalisch krachend scheitern. Aber der Ansatz hier ist ein ganz anderer. Es geht hier nicht um eine Topologie, bei der jeder einzelne Bürger direkt mit dem Zentrum sprechen muss.
1: Sondern?
0: Es geht um den Aufbau eines zivilen Mesh-Netzwerks, also eines extrem engmaschigen Netzes aus ganz normalen Nachbarn.
1: Ah, wie eine Kette.
0: Genau. Wenn du so ein PMR-Gerät hast, erreichst du vielleicht nicht das Rathaus, aber du erreichst den Nachbarn 3 Straßen weiter. Und der erreicht wieder jemanden am Ende seines Viertels. Und diese Person wiederum steht vielleicht schon in Rufweite eines Feuerwehrautos oder eben des Leuchtturms.
1: Verstehe. Es geht also um dezentrale Informationsbeschaffung. Und die Fähigkeit, wichtige Meldungen einfach von Block zu Block weiterzureichen.
0: Exakt. Wie beim Stille-Post-Prinzip.
1: Okay, das ist smart. So lassen sich Straßensperrungen, Brände oder medizinische Notfälle direkt durch die Bevölkerung koordinieren.
0: Ja, und das entlastet die großen Organisationen massiv, weil die sich nicht um jeden einzelnen Kontakt kümmern müssen.
1: Das verändert die Perspektive komplett. Es delegiert die Verantwortung.

0: Verantwortung für diese allererste Phase der Krisenbewältigung zurück an uns, an die Bürger.
1: Ganz genau.
0: Und das deckt sich ja auch exakt mit den konkreten Vorbereitungsempfehlungen aus dem Bericht, den wir hier haben.
1: Ja, der wird da sehr praktisch.
0: Da wird sehr pragmatisch geraten, Leute, der Staat kann einfach nicht in Minute eins überall sein. Neben diesem vom Bundesamt empfohlenen Lebensmittel- und Wasservorrat für 5 bis 10 Tage wird da ganz explizit Kommunikationsvorsorge gefordert.
1: Was gehört da alles dazu?
0: Ein simples, batteriebetriebenes Taschenradio, um diese staatlichen Warnmeldungen überhaupt empfangen zu können. Und eben diese PMR-446-Geräte inklusive eines ordentlichen Vorrats an Batterien.
1: Einfache Dinge.
0: Ja, Dinge, die keine wochenlange Schulung erfordern, die aber am Ende den Unterschied zwischen völliger Isolation und echter Handlungsfähigkeit ausmachen.
1: Wir beobachten hier wirklich eine faszinierende Rückbesinnung. Ich meine, der Amateurfunk wurde ja lange Zeit von der breiten Öffentlichkeit als so ein extrem nischiges Technik-Hobby abgetan. Für Nerds, die Nächte im Keller verbringen, um irgendeine QSL-Karte aus Neuseeland abzufangen. Aber heute sehen wir, wie Organisationen wie der VfDB und der DAC quasi einen absolut ehrenamtlichen Sicherheitsdienst für die Gesamtgesellschaft stellen. Sie pflegen und trainieren eine echte Schatteninfrastruktur. Die existiert lautlos im Hintergrund und genau in dem Moment, wo unsere hochgezüchtete, hyperkomplexe Technologiewelt in sich zusammenfällt, übernehmen die das Kommando.
0: Also was nehmen wir als Zuhörer aus dieser Analyse mit? Wenn diese digitale Illusion irgendwann zerplatzt und der Strom flächendeckend wegbricht, dann rettet uns keine Cloud und kein schickes Glasfaserkabel. Das Überleben von kritischer Infrastruktur hängt dann von echten physikalischen Anlaufstellen ab, diesen Leuchttürmen. Und diese Leuchttürme blieben völlig blind, gäbe es nicht das autarke, extrem robuste Netzwerk dieser Funkamateure, die über ihre Relaisstationen und über die ionosphärischen Reflexionen fehlerfreie Daten um den halben Erdball schicken können.
1: Ein Wahnsinnskonzept.
0: Sie nutzen eine Technik, die einfach so fundamental mit der Physik unseres Planeten verknüpft ist, dass sie keine riesigen Rechenzentren braucht, um zu funktionieren.
1: Und gleichzeitig bedeutet echte Krisenvorsorge eben auch, dass diese Architektur bis direkt in unsere eigenen Wohnzimmer reicht. Indem wir selbst mit diesen kleinen Funkgeräten Teil eines lokalen Netzwerks werden.
0: Genau. Es ist ein perfekt ineinandergreifendes System. Hochspezialisiertes Wissen an der Spitze und dezentrale Eigenverantwortung an der Basis. Das führt mich jetzt zu einem letzten, sehr provokativen Gedanken, den ihr euch als Zuhörer mal durch den Kopf gehen lassen solltet. Wir befinden uns nämlich derzeit in einer Phase, in der wir alte Infrastrukturen extrem systematisch abschalten und einfach herausreißen. ISDN ist schon lange Geschichte, die alten 3G-Netze wurden abgeschaltet, Kupferkabel werden aus dem Boden gerissen, um Platz für die Glasfaser zu machen. Und selbst das bewährte, völlig analoge UKW-Radio soll ja langfristig dem digitalen DAB+ weichen. Wir rechtfertigen das dann immer alles mit noch mehr Bandbreite, höherer Effizienz und, naja, geringeren Wartungskosten.
1: Das übliche Argument.
0: Aber wenn wir uns heute ansehen, wie im Ernstfall eine simple Autobatterie und eine Drahtantenne auf einer Parkbank in Ostfriesland die einzige Rettung vor dem totalen Blackout sind, dann müssen wir uns ernsthaft fragen. Bauen wir uns durch diesen gnadenlosen Optimierungswahn nicht unsere eigene ultimative Verwundbarkeit zusammen?
1: Eine sehr berechtigte Frage.
0: Wenn wir also das nächste Mal sehen, wie so ein klobiger alter Funkmast demontiert wird, weil er angeblich nicht mehr zeitgemäß ist, sollten wir vielleicht überlegen, was ist eigentlich der tatsächliche Preis für diese absolute Effizienz? Zerstören wir da gerade das einzige Sicherheitsnetz, das uns am Ende noch bleibt, wenn die digitale Welt den Stecker zieht? Denkt mal darüber nach.

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1: Amateurfunk ist auch Notfunk. Jeder sollte wissen, dass in einem Katastrophenfall weder Handy, noch Telefon, noch das Internet funktionieren werden. Wir sind einfach komplett abgeschnitten von der Kommunikation, wenn beispielsweise der Strom fehlt. Die Funkamateure können hier aber helfen, wie wir heute in einem Beitrag gehört haben. Sie machen sich den Umstand zunutze, dass man eben für die Kurzwellenkommunikation keine Infrastruktur braucht. Ein Stück Draht und eine Autobatterie genügen. Aber man muss schon auch wissen, welche Frequenzen man benutzen kann, wann es wohin geht. Und diese Information liefert uns jetzt wieder unser Funkwetterspezialist Christian Reiber, Delta Lima 8, Mike, Delta Whisky, vom HF-Referat des DARC.
2: Im Moment stecken wir auf der Kurzwelle ja noch in der Sommerflaute, Conny. Das heißt aber keineswegs, dass nichts ginge. Nur 10, 12 und 15 Meter sind keine so stabilen Posten mehr, wie das im restlichen Jahr der Fall ist. Und etwa ab September auch wieder sein wird, wenn die Aufheizung der Ionosphäre über der Nordhalbkugel der Erde zurückgeht und sich daraufhin die Chemie der Hochatmosphäre umstellt. Ein Stück Entschädigung sind die noch recht langen Öffnungszeiten auf 17 und vor allem 20 Meter. Wenn, wie letzte Woche, das Erdmagnetfeld ruhig bleibt, dann ist das 20-Meter-Band rund um die Uhr nutzbar. Ab September dürfen wir dann wieder mehr vom 10-Meter-Band erwarten. Mindestens 110 solare Flugseinheiten sollten es dann aber schon sein. Dieses Jahr haben wir da noch recht gute Chancen. In der letzten Woche lag der solare Flux zwischen 140 und 150. Der zunächst erwartete Rückgang hat noch nicht eingesetzt. Das lag an 30 neu entwickelten aktiven Regionen, die den Zerfall der Region 44-93 kompensierten, die ja der Star der Vorwoche war. An Flares wurden vornehmlich solche der Kategorie C beobachtet, garniert mit 3M-Flares. Der Rückzug dieser Region 44-93 sorgte auch für weniger erdgerichtete koronale Masseauswürfe, sodass das Erdmagnetfeld weitgehend ruhig und die Kurzwelle entsprechend störungsfrei blieb. Die höchste nutzbare Frequenz über Mitteleuropa lag daher jeden Tag zwischen 21 und 26 MHz, sodass das 15-Meter-Band tagsüber zumindest für einige Stunden nutzbar war. Allerdings ist die Sonne deswegen nicht eingeschlafen. Das M-Flair vom Donnerstag erzeugte ein schwaches Protonen-Event, das bis zum Wochenende die polaren Pfade bis zum 40-Meter-Band beeinträchtigen wird. Jeden Tag ereignen sich zudem mehrere koronale Masseauswürfe. Die Frage ist dann nur, wo auf der Sonne das passiert und ob das ausgeworfene Plasma Richtung Erde zieht. Bis auf eines befinden sich die Aktivitätszentren aktuell noch im Ostteil der Sonne. Damit sind erdgerichtete Masseauswürfe wenig wahrscheinlich. Das ändert sich jetzt aber. Zunächst dürfen wir daher noch ein relativ ruhiges Erdmagnetfeld genießen. Vor allem nach dem Wochenende ist aber dann mit zunehmender Unruhe zu rechnen. Die derzeit sichtbaren Fleckengruppen bekommen in den nächsten Tagen noch ein wenig Verstärkung. Die Sonnenaktivität bleibt daher noch einige Tage angehoben. Zunächst ist noch mit 140 bis 170 solaren Fluxeinheiten zu rechnen. Zum nächsten Wochenende hin wird aber ein Rückgang auf unter 130 Einheiten erwartet. Solange das Erdmagnetfeld einigermaßen ruhig bleibt, ändern sich die Ausbreitungsbedingungen in den nächsten Tagen kaum. 20 und 17 Meter sind die Haupt-DX-Bänder. 15 Meter öffnet tagsüber recht regelmäßig. 40 Meter bietet vor allem am Tagesrand und nachts ein interessantes Stationsangebot und auf 10, 6 und auch auf 2 Meter ermöglicht die sporadische E-Schicht Shortskip-Ausbreitung. Und am Himmel nimmt die Meteordichte zu. Dank der Alpha-Capricorniden, der südlichen Delta-Aquariden und der langsam beginnenden Perseiden. 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

Das war's nun für heute. Wir sind leider schon wieder am Ende von Radio DARC angelangt. Die Sendung der vergangenen Stunde war ein Programmbeitrag des gemeinnützigen Deutschen Amateur-Radio-Clubs im Rahmen der Sendefolgen unserer Übernahmepartner. Redaktion und Musikauswahl hatte Rainer Englert, Delta Foxtrot 2, November Uniform. Wir hoffen, die Sendung hat Spaß gemacht. Wenn ja, sagen Sie es doch einfach weiter. Wenn Sie wollen, hören wir uns nächste Woche wieder. Gleiche Zeit, gleiche Frequenz. 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Auf Wiederhören. Moin, tschüss, servus und 73, gut DX. Bis zum nächsten Mal.

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0: Dat Wetter für morgen, Dienstag, der 4. 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An Dienstag ist dat Tundel hell, bloß af und an wies sich Wolken. In welkere Beden fällt Regenschuhe, dort kann das Gewitter mit starke Regen und Hagel geben. An welk Ort blifft das auch über längere Zeit durch. Das ist zum Teil bannig brodig bei Höchstwerten zwischen 25 Grad in Westerland bis 31 Grad in Schwartenbeek. Absehen von Gewitter und Schuhböen weit in schwacke Wind und östliche bis südliche Richten, an der See ist der Wind teilweise mortig. Die wieder ein Wetteraussichten. An Mitte weg wesselt sich Sonne und Wolken af, der meiste Zeit blifft dat drüch. Liges sind enkelte Schuhen und Gewitter möglich, sünderlich an Nommedach. Höchstwerten von 22 bit knapp 30 Grad. Der Wind weit schwack bit mortig, also böig, an der Nordsee auch frische und stark böige Wind und Südwest bit West.

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Moin moin, liebe Lüthalle-Freunde. Auf den Wellen vom offenen Kanal Lübeck UKW FM 98,8 oder 106,5 im Kabel sowie im Livestream unter www.radio-bad-segeberg-online.de hören Sie Mamabus Extras. Heute in Memoriam Radio Bad Segeberg. Mit einer musikalischen Rundreise durch das letzte RAPS-Programm von 2011. Gute Unterhaltung.

In Memoriam der Montagssendung Radio Bad Segeberg Extra hörten Sie gerade statt Infos zum Wochenanfang die Musik Monday Monday von den Mamas und den Papas. Nach fast 15 Jahren Bürgerfunk aus dem Radio Bad Segeberg räumte der offene Kanal Lübeck am 15. Juni letzten Jahres das Studio von Radio Bad Segeberg in der Oldesloher Straße 20 überfallartig in einem Blitzfeldzug. Über die zwischen Bürgermeister Schönfeld und OKSH-Leiter Willers zum 30. Juni ausgekungelte Schließung waren die Nutzer nur über Gerüchte und erst auf Nachfrage informiert worden. Laut Pressemitteilung von Willers folgte der offene Kanal Schleswig-Holstein damit einem Wunsch der Ratsversammlung in Bad Segeberg. Angeblich benötigte die Stadt die Räumlichkeiten anderweitig. Dazu kurz eine Aufklärung durch die RAPS-Redaktion. Erstens. In Bad Segeberg gibt es keine Ratsversammlung, nur eine Stadtvertretung. Zweitens, zur Schließung des Studios von Radio Bad Segeberg gab es keinen Beschluss der Stadtvertretung, aber einen Haushaltstitel über 2400 Euro im Jahr bis 2014. Drittens, ein Wunsch der Stadtvertretung bezüglich Schließung von Radio Bad Segeberg ist nirgends dokumentiert. Viertens, die stadteigenen Räumlichkeiten in der Oldesloher Straße stehen und standen seitdem leer. Fünftens, Radio Bad Segeberg hatte zuvor noch fast täglich gesendet, aus dem Segeberger Fenster von 18.05 Uhr bis 19 Uhr und das seit 1997. Sechstens, die OKSH-Leitung unter Peter Willers hatte die Marke Radio Bad Segeberg 2 Jahre vorher schon kassiert und eigenmächtig in Außenstudio Bad Segeberg umbenannt. Siebtens, Versuche, freie Sendeplätze im Segeberger Fenster mit Sendungen der RAPS-Redaktion zu besetzen, sind regelmäßig vom offenen Kanal Lübeck geblockt worden. Wörtlich erklärte der OKSH-Leiter Peter Willers in einem Gespräch dazu, wir suchen uns unsere Nutzer selber aus. Achtens. Mit der vorzeitigen Räumung wurden noch 3 geplante Live-Sendungen unterdrückt. Neuntens. Pro Monat gab es bei Räumung des Studios am 15. Juni letzten Jahres noch 14 Sendetitel, Neudeutsch-Formate, für regelmäßige Sendungen im Radio Bad Segeberg und 16 aktive Nutzer, die meisten davon seit Jahren dabei. Zehntens. Die Stadt übernahm die Pressemitteilung wörtlich in ihre Homepage. Trotz auffallender redaktioneller Fehler.

0: Mit Sugar Sugar von den Archies und Happy Together von den Turtles erinnern wir in Memoriam Radio Bad Segeberg an die Sendung von Heiner Reinke und Michaela Müller. Fast von Anfang an dabei haben sie mit ihrem weitreichenden Engagement Radio Bad Segeberg bereichert. Zuletzt noch mit Deine Melodie und Miteinander leben. Diese Sendungen wurden auf wechselnden Sendeplätzen gesendet, mal am Dienstag, am Mittwoch oder auch am Donnerstag. In der Sendung Miteinander leben stellten Heiner und Michaela örtliche Selbsthilfeorganisationen vor. Die Aphasiker in Bad Segeberg hatten bei ihnen einmal im Quartal einen festen Sendeplatz.
1: Wir

0: Amerika. Ja.
1: Thorsten Karg war mit seiner Radioshow von Anfang an dabei. Musik und Unterhaltung war mittwochs sein Thema, aber auch Sport und Politik. Zur Lokalpolitik brachte er auch aktuelle Live-Sendung ins Radio Bad Segeberg. Mit seinem Sohn Oliver, anfangs Grundschüler, produzierte er seit ein paar Jahren Olivers Radioshow.

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Relativ neu im Programm präsentierte Patrick Thomsen alias Miss Anna Toxic mit Club Explosion und Dance Revolution Dance und Techno wie Thorsten Karg auch am Mittwoch.

Donnerstags hatte Klaus Vollmers fast von Anfang an seinen Sendeplatz für seine Jam-Session. Jazz vom Feinsten aus dem Nähkästchen der US-Welt. Im Wechsel mit It's Jazz Time von Eckert Maas aus Mölln sendete er alle 14 Tage, wenn der Sendeplatz nicht für die Bürgerschaftssitzung in Lübeck benötigt wurde.

Eckhard Maas aus Mölln besetzte dann noch überraschend mit einfach klassisch Sendeplätze am Dienstag. Die waren von der RAPS-Redaktion für die neu geplante Sendung Radio Bad Segeberg Best of Music mit Jan Barth angefragt worden. Die Sendung musste daraufhin eingestellt werden. Trink.

Ebenfalls fast von Anfang an dabei waren Christoph Rothe und Wolfgang Spalleck mit ihrer Freitagssendung RCS-Show. Fun and Music zum gelingenden Wochenende.

Außerhalb der Sendeschiene von 18 bis 19 Uhr sendeten aus dem Raps-Studio am Samstag auch noch Gudrun Reimers mit Heiner oder Michaela zusammen ab 19 Uhr die Colors of Blues und Mike Tom Püschel seine traditionelle OK-Party.

Ja, Freunde des Bürgerfunks, Sie hörten gerade Mamabus Extras in Memoriam Radio Bad Segeberg. So bunt war also noch im letzten Jahr das Programm von Radio Bad Segeberg. Was ist davon übrig geblieben? Aus Radio Bad Segeberg Extra am Montag wurde Mamabus Extras. Thorsten Karg und sein Sohn Oliver senden immer noch einmal im Monat am Mittwoch ihre Radioshow. Ebenso Wolfgang Spalleck und Christoph Rothe am Freitag ihre RCS-Show. Am Samstag ist nur noch Max Techo übrig geblieben mit OKFM einmal im Monat. Das sind 6 von ehemals 16 aktiven Nutzern. Das im Herbst letzten Jahres eingerichtete Jugendradio aus dem neuen Studio in der Jugendakademie sendet nach meiner Wahrnehmung allenfalls unregelmäßig. In keinem Fall senden die Nutzer aus Bad Segeberg noch täglich, wie es die Homepage vom offenen Kanal Lübeck vorgibt. Die Sendeschiene ist gründlich kaputt gemacht worden. In fruchtbarer Zusammenarbeit von Bürgermeister Schönfeld und OKSH-Leiter Willers. Allerdings nicht kaputt ist Radio Bad Segeberg. Die Marke ist inzwischen beim Deutschen Patentamt eingetragen worden. Eigentümerin ist Margarete Maria Bonin, die Stimme mit den bitterbösen Kommentaren zu Themen in und um Bad Segeberg. Damit ist ein freies Radio im OKSH und eine unabhängige Meinungsäußerung zu Bad Segeberg wenigstens im Bürgerfunk noch gesichert. Vielleicht auch mehr. Schauen wir mal. Oder besser, hören Sie doch mal rein in unseren Bürgerfunk. Das Beste am Norden. Wiederhören können Sie uns am kommenden Montag, gleiche Welle, gleiche Zeit. Für Fragen, Kommentare oder Mitschnitte für den privaten Gebrauch können Sie uns zwischenzeitlich erreichen über unsere alte Mailadresse info@raps.info. Raps mit weichem B für Radio Bad Segeberg. In unserer Homepage www.radiobadsegeberg-online.de finden Sie auch unsere Mobilfunknummern und den Player zum Livestream vom offenen Kanal Lübeck. Bis dann. Danke.

0: Verantwortlich für die soeben gehörte Sendung war Margret Bonin, Raps Redaktion im Radio Bad Segeberg. 60 Jahre und kein bisschen leise. Sand im Getriebe, Salz in der Suppe, Pfeffer im Salat. Ganz sicher nicht Mitglied im Bürgermeister Schönfeld Fanclub.
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1: Verantwortlich für die folgende Sendung ist Carsten Vollbehr.
2: Moin, hier ist
1: Hallo und herzlich willkommen zu unserer heutigen Ausgabe der musikalischen Reise durch die 80er Jahre. Die Plätze 67 bis 54 sind dran. Es riecht schon ein wenig nach den ganz, ganz, ganz großen Hits. Die Mischung ist bunt wie immer. Politische Lieder, NDW, alte Songs neu zusammengemischt und vieles mehr. Lasst euch einfach überraschen. Jetzt zu Platz 67. Ich hatte in einer anderen Sendung schon mal was mit Japan in der Moderation und jetzt schon wieder. Ich frage mich, ob mir da irgendwer bewusst musikalisches Sushi unterjubelt.
3: Stellen Sie den Kollegen die Frage!
1: Ja, ich werde gleich mal auf meine Moderatorenkollegen Martin und Christian zugehen. Vielleicht wissen die ja ein bisschen mehr. Ich bin Carsten Vollbehr. Ich sage herzlich willkommen jetzt mit Platz 67. Hier sind Alphaville und Big in Japan.

0: Da swingt man gerne mit bei den Oldies als Medley von Jive Bunny and the Master Mixers mit Swing the Mood auf Platz 66. Der Track enthält unter anderem Sequenzen der Oldie-Klassiker von Chuck Berry, Bill Haley, Eddie Cochran, Elvis Presley und den Everly Brothers. Dem Vater-Sohn-Gespann Pickles aus den Niederlanden ist mit der Veröffentlichung dieses Mixes ein richtig großer Hit gelungen. Von unseren niederländischen Nachbarn geht es nun musikalisch nach Nordrhein-Westfalen. Quellen zufolge soll unser Platz 65 bereits 1972 geschrieben worden sein, andere berichten von 1977. Die Verfasser des Liedes Jetzt wird wieder in die Hände gespuckt, Friedel Geratsch und Reinhard Beierle, waren als Straßenmusiker-Duo Dicke Lippe im Bochum unterwegs. Mit dem Plattenvertrag wurde der Titel des Liedes umbenannt. Ich präsentiere euch auf Platz 65 Geier Sturzflug mit Brutto Sozialprodukt.
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die 80er, sang Ina Dieter 1982, noch neue Männer braucht das Land, präzisiert Tina Turner 85, dass es bitte keine Helden sein sollen. We don't need another hero. Übrigens der Soundtrack aus dem Film Mad Max 3. Unser Platz 63 erschien 1983 und wurde zunächst von der BBC wegen der homoerotischen Texte zensiert. 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Ja, den Text würde ich jetzt einer Schülergruppe auch nicht gerade zur Textübersetzung geben. Frankie Goes to Hollywood hat es dennoch keinen Abbruch getan. Sie blieben 5 Wochen auf Platz 1. 1984 gab die BBC dann auch die Zensur auf.

Gerade mal 300 Stück in der Erstauflage verkauft. Da waren sie noch weit entfernt von einem Platz in den Top 666 der 80er Jahre. Das war 1984 und diese 300 Stück haben mittlerweile beträchtlichen Wert bei Plattensammlern. Und natürlich gab es dann ein halbes Jahr später noch eine zweite Auflage der Aufnahme und zusammen mit einem für damalige Zeiten super innovativen Video mit einer Mischung aus Rotoskopie und Realfilm wurde Take On Me von Aha dann zu einem Welthit. Nummer 1 nicht nur in Deutschland, sondern auch in weiteren 35 Staaten, unter anderem den USA. Und bei uns landet der Song auf Platz 62. Nicht auf Platz 99, sondern auf der 61 unsere nächste Künstlerin. Der Gedanke zu dem Songtext kam bei einem Rolling Stones Konzert, damals noch in West-Berlin, als eine große Menge Luftballons zum Abschluss in den Himmel aufstieg und dann die Frage aufkam, was wäre eigentlich, wenn die plötzlich vom Wind gen Ost-Berlin getrieben und dort eine Panikreaktion auslösen würden. Dazu eine gute Melodie, fertig war ein Riesenhit für Nena. Hier ist sie mit 99 Luftballons.

Ach herrlich, dies immer wiederkehrende Klavierthema, welches mit dem Komponisten, der eben auf Platz 60 besungen wurde, nicht mal im Ansatz was zu tun hat. Gazebo hat I Like Chopin nur geschrieben, weil er die Beziehung von Chopin und seiner geliebten George Sand sehr wahrhaftig und intensiv wahrgenommen hat. In meiner Wahrnehmung hätte der Komponist und Interpret des Originals auf den nächsten Platz gehört. Leider ist es anders. Der Interpret Ruff war eigentlich zu unbekannt, um das Lied auch außerhalb von Europa zu veröffentlichen. So haben seine Mitautoren Giancarlo Bigazzi und Steve Piccolo den Song Laura Branigan angeboten. Was schade ist für Ruff, er stieg mit seiner Version nur auf Platz 2 hinter Laura Branigan in die deutschen Hitlisten. Ich habe jetzt für euch auf Platz 59 die erfolgreichere Coverversion von Laura Branigan mit Self Control.

Sunshine Reggae, der Soundtrack der dänischen Band Laidback von 1982. Aus der Komödie mit Karl Dall, Helga Feddersen, Gottlieb Wendehals, Chris Roberts, Hans-Werner Olm und vielen anderen. Nach ein bisschen Anlaufschwierigkeiten wurde dieser Titel sogar Sommerhit des Jahres 1983. Die Nummer 57 ist die Filmmusik aus einem deutschen Krimi. Ausgerechnet Dieter Bohlen schrieb für den Tatort mit dem 80er-Jahre-Kommissar aus Duisburg, Horst Schimanski, diese Rockballade. 1986 wurde der Sänger der Band Smokey, Chris Norman, damit auch als Solokünstler ziemlich bekannt.

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Das war unser Platz 56. Paul Hardcastle und 19, ein Instrumentalstück mit Spoken-Word-Passagen aus einem Dokumentarfilm über den Vietnamkrieg. Das markante, staccatohaft gesprochene Wort 19 sollte durch einen Sampler gejagt werden. Da Hardcastle die Aufnahmetechnik anfänglich nicht so gut beherrschte, drückte er die Aufnahmetaste nicht durchgängig, sondern mehrfach nacheinander. Im Nachhinein ein geiler Effekt, aber zuerst überhaupt nicht so gewollt. Gewollt hingegen ist jetzt der Ausblick auf die kommende Woche in den Top 666. Hier eine Auswahl aus den Plätzen 53 bis 41.

Stevie Wonder, Robin Gibb und Nino D'Angelo und noch viel mehr tolle Interpreten nächste Woche bei den Top 666 der 80er Jahre. Zwei habe ich jetzt noch. Die 55, das ist Shut Up Your Face, leider ein One-Hit-Wonder von Joe Dolls, und dann Platz 54 aus der neuen deutschen Welle mit einer Vision auf die heute an der Tanke leider bittere Realität. Und kostet Benzin auch 3,10 Mark, scheißegal, es wird schon gehen. Die markante Zeile aus Ich will Spaß von Markus. Die drei Jungs, die hier schon ordentlich Spaß hatten, das sind Christian, Martin und ich, Carsten Vollbeer. Wir verabschieden uns für heute. Nach Markus bleibt noch ein bisschen Zeit für Fancy und Flames of Love. Aber jetzt erstmal unser Platz 55, Joe Dolls und Shut Up Your Face. Bis zur kommenden Woche. Tschüssi.

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1: Ja, und schön, dass ihr mit dabei seid. Gestern ist der AI Act der Europäischen Union quasi offiziell in Kraft getreten. Vor 2 Jahren wurde er verabschiedet und wurde auch schon, ja, quasi in Kraft gesetzt. Aber dann ist ja immer noch 2 Jahre Übergangsfrist und dann tritt er so richtig in Kraft. Was jetzt anders ist, wofür der gut ist und was sich für euch alles ändert, das erfahrt ihr heute in der Themenshow mit mir, mit Christoph Rothe. Toll, dass ihr dabei seid.

Ihr hört die Themenshow Künstliche Intelligenz und Radio. Wie passt das zusammen? Und was hat das alles mit dem AI-Act zu tun? Darüber sprechen wir heute hier in der Themenshow. Und zwar gleich nach REM, Losing My Religion. Hier ist Christoph Rothe, keine KI.

0: Ihr hört die Themenshow. Hier ist Christoph Rothe und wir haben heute das Thema KI, also künstliche Intelligenz und den AI Act, der ja gestern offiziell quasi in Kraft getreten ist. Jetzt gilt es, dass man unterscheiden können muss, was ist KI und was ist keine KI. Aber was ist überhaupt KI? Ich meine, viele von euch, da gehe ich von aus, haben schon mal in irgendeiner Form mit KI einen Berührpunkt gehabt. Und meine erste Frage ist, würdet ihr sagen, wir haben aktuell eine schwache KI oder eine starke KI, was es so gibt? So ChatGPT, Claude, Copilot, was es so alles gibt. Schwache KI oder starke KI? Tatsächlich könnte man ja denken, das wäre eine starke KI, weil die ja schon relativ viel kann, so in Sachen Dialog und so weiter. Aber letztlich ist die einfach nur dafür da, das, was ihr einmal beigebracht wurde, zu reproduzieren. Also es ist immer noch so, dass die einmal trainiert wird und dann spricht die mit euch und macht auch mehr oder weniger immer das Gleiche und das auch mehr oder weniger gut. Hätten wir eine starke KI oder auch eine Artificial General Intelligence, dann wäre das etwas, das hätte ein dem Menschen ähnliches Verständnis. Es könnte also Wissen übertragen und sich selbst völlig ohne unsere Hilfe neues Wissen und neue Fähigkeiten beibringen. Und das gibt es derzeit nur in Science-Fiction-Filmen und ich persönlich, ich bin da auch ganz froh drüber. Aber KI ist ja jetzt nicht nur was, wo man sich Sorgen machen muss. Das bietet ja auch Chancen. Also ich habe mal ein bisschen recherchiert und was ganz oben steht, sind immer Produktivitätsgewinne. Also man kann Routineaufgaben automatisieren, man kann sich Texte quasi schon mal vorschreiben lassen, man kann planen lassen, übersetzen geht viel besser mit KI und organisieren. Und der Gedanke ist, man kann dadurch dann Zeit für Kreativität, kritisches Denken und soziale Interaktion gewinnen. In der Medizin, sagt man, sollen Diagnosen besser werden, Forschung beschleunigt werden und Pflegekräfte könnten auch entlastet werden, wenn weniger dokumentiert werden muss von Hand. Bildung geht besser, weil man personalisierte Lernprogramme erstellen kann und Lehrkräfte auch nochmal quasi wie einen Assistenten erhalten könnten. Verwaltung und Wirtschaft, da könnte man viel bessere Verkehrsflüsse auf den Straßen hinbekommen, der Energieverbrauch könnte besser sein und natürlich auch die Behörden könnten viel besser mit KI arbeiten. Und es entstehen sogar neue Berufsfelder nach dem, was ich gefunden habe. Da ist der Gedanke, es müsste jetzt KI-Ethiker geben, die also überlegen, was darf die KI, was darf die nicht. Datenkuratoren, also Leute, die sich um die Daten kümmern, das wird tatsächlich auch immer mehr nach meiner eigenen Erfahrung. Mensch-Maschine-Interaktion und natürlich generell Qualitätssicherung, weil die KI eben heute auch immer noch Mist macht. Und auch in kreativen Bereichen muss man tatsächlich sagen, dass die KI doch inzwischen einiges kann und einiges bringt. Da kann ich aus eigener Erfahrung sprechen, denn ich habe immer so hier als Hobby-Radiomacher, das ist ja hier alles ehrenamtlich, habe ich natürlich nicht das große Geld, um irgendwo hinzugehen und mir die Jingles, was man hier hört, produzieren zu lassen für viel Geld. Also habe ich das eigentlich immer selber gemacht. Und ich bin jetzt nicht der beste Sänger. Das heißt, gesungene Jingles waren immer ein Problem. Naja, und dann gab es so die erste KI, die so mit Musik was konnte. Und jetzt könnt ihr mal hören, was dann da rauskommt. Das klingt dann so.
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0: Ja, also
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0: ist ganz nett, würde ich sagen, aber mehr auch nicht. Und dann irgendwann kamen diese KIs, die jetzt gerade ein kleines Problem auch haben, weil sie zu gut geworden sind, weil sie zu viel auch mit GEMA-Pflichtigen, also mit quasi ganz normalen Popsongs trainiert wurden. Aber zu dem Zeitpunkt, was ich benutzt habe, war das Ganze so im Mittelfeld. Und selbst da klang es, ehrlich gesagt, schon gar nicht schlecht. Hört mal, was ich da damals gezaubert habe.

Und ihr habt es schon gehört, ne? Themenshow D und nicht Themenshow.de. Das hat die KI noch nicht kapiert, was ich da von ihr wollte. Aber das waren so die Versuche, wo ich gesagt habe, jetzt fängt es an, Spaß zu machen. Und ein paar von den Jingles, die hier laufen, sind tatsächlich mit Hilfe von KI produziert. Aber, das muss man auch sagen, die KI ist da in dem Fall ein Werkzeug, die hilft für die Kreativität, aber ganz alleine lassen kann man sie nicht. Und das ist auch so genau der Punkt. Diese KI hat halt ganz viele Chancen, aber die hat auch Risiken. Zum Beispiel diese Automatisierung, die ich eben genannt habe. Die gefährdet Tätigkeiten, wo man immer das Gleiche macht oder wo man vielleicht auch doch kreativ wäre. Also ich habe zum Beispiel einen YouTuber, Thomas Foster, den gucke ich mir gelegentlich mal an. Also kann ich euch auch empfehlen, wenn ihr euch für diese ganze Produktionsgeschichte interessiert und was KI da kann. Und der sagt, auf dem ersten Moment, ich kann einpacken. Das, was ich kann, kann die KI auch. Auf den zweiten Blick sagt er, nee, ist doch nicht so, weil das Ganze muss dann auch gemanagt werden. Er hat also jetzt quasi angefangen, mit der KI zu arbeiten und zu produzieren und lässt sich dann zum Beispiel passende Instrumente generieren. Und wenn man das so einsetzt und dann doch wieder kreativ selbst weiter nutzt, dann finde ich persönlich, ist das Risiko in Ordnung. Aber wenn tatsächlich diese KI alles abnimmt und quasi da nur noch was generiert, das ist natürlich schon ein Thema. Also Verwaltung, Logistik, Datenerfassung sind aber sonst auch so Jobs, außer diesen kreativen Dingen oder Bildbearbeitung. Ne? Und der Designer, der hat auch schon ganz viel, was die KI ihm abnimmt jetzt. Ganz großes Thema natürlich Manipulation durch Deepfakes zum Beispiel. Heißt also täuschend echt erzeugte Bilder, Stimmen und Videos. Da kann euch dann einer mit der Stimme eures Chefs anrufen und sagen, überweis mal 100.000 Euro und vielleicht macht ihr es ja, weil es klingt dann ja so echt. Die KI kann auch dafür sorgen, dass massenhaft am Fließband falsche Inhalte verbreitet werden und damit kann man dann demokratische Debatten natürlich lenken, Medienvertrauen schädigen, weil wenn ich 100.000 Mal höre, der Hugo Meier in der Politik ist doof und nur einmal höre von einem etablierten Medium, dass das gar nicht stimmt, dann ist die Gefahr, dass ich es glaube. Und letztlich gibt es natürlich auch ein bisschen das Risiko einer Abhängigkeit und von Kontrollverlust. Denn einerseits kann es passieren, dass Menschen KI-Systeme vielleicht irgendwann nicht mehr vollständig beherrschen können, wenn die eigenständiger werden. Andererseits kann es sein, dass Menschen, ich sag's jetzt mal ganz plastisch, das Denken ein bisschen verlernen, weil sie alles an die KI abgeben. Datenschutzprobleme sind natürlich auch noch ein Thema, denn die KI braucht Datenmengen. Ich habe eben schon gesagt, diese Musik-KI, die meine Jingles auch erzeugt hat, die haben mittlerweile so viel Popmusik eingelesen von echten Künstlern, dass die halt wirklich auch so klingen. Das Problem ist, die echten Künstler finden das nicht so toll, weil ja damit quasi ihre Werke missbraucht werden und dafür nichts bezahlt wurde. Also das ist so eine Sache. Und das andere ist, wenn die KI natürlich überall ganz viel Daten bekommt, alles über euch weiß irgendwann, weil ihr sie vielleicht als Psychologen benutzt, als Freund, als irgendwas, dann nutzt ihr diese Daten möglicherweise irgendwann auch gegen uns. Naja, und gesellschaftlich haben wir natürlich auch das ein oder andere Thema noch. Demokratie habe ich eben schon gesagt, je mehr Fake News durch KIs verbreitet werden, desto stärker gibt es da eben Themen. Dann kann es passieren, dass die KI auch Ungleichheiten verstärkt werden. Also nicht jeder Technik und jeder Bildung hat, dann kann nur der ein oder andere KI benutzen und kann damit richtig weit kommen, während andere das eben nicht können. Ich meine, schon heute ist KI nicht ganz günstig, wenn man sich überlegt, was so diese Abos kosten dann auch. Es gibt natürlich immer die kostenlose Variante, aber wenn das nicht reicht, dann wird es schon schwierig. Überwachung habe ich schon gesagt, also je mehr Daten in diesen Systemen drin sind, desto mehr kann natürlich wirtschaftlich oder staatlich kontrolliert werden. Und letztlich haben wir natürlich ein Thema, dass Entscheidungsprozesse und Machtverhältnisse sich ändern. Das sehen wir jetzt auch schon ein bisschen, ne? Dass die großen Konzerne mit Hilfe von KI jetzt auch schon einigen Einfluss gewinnen, weil sie eben in ganz vielen Ecken unserer Gesellschaft, unserer Arbeitswelt auch schon etabliert sind. Das heißt, zusammenfassend. KI hat ganz viele Chancen. KI ist eine tolle Sache, ist ein gutes Werkzeug, aber gleichzeitig birgt es auch Risiken. Und das ist grundsätzlich das, wo der EU AI Act kommt. Das ist übrigens das erste seiner Art, soweit ich es weiß. Und darüber sprechen wir gleich, was der EU AI Act eigentlich macht, warum ich ihn so schlecht aussprechen kann und was da die Pros und Kontras sind. Erstmal habe ich für euch Walk the Moon, Shut Up and Dance. Hier ist die Themenshow mit Christoph Rothe.

Das ist brandneu. Martin Garrix ist das, Fireflies. Und ihr hört die Themenshow mit Christoph Rothe. Heute geht's um den AI Act. Und was AI, also künstliche Intelligenz, KI, was das ist, haben wir eben besprochen. Also im Prinzip eine Möglichkeit durch Computer mit einer, ja, nennen wir es mal Intelligenz, das ist eigentlich keine richtige Intelligenz, Texte, Musik, Videos, alles Mögliche zu erstellen. Aber auch wenn ihr auf eurem Lieblingsshop im Internet eine Empfehlung bekommt, was ihr wohl kaufen solltet, auch das ist ganz oft KI, also AI-basiert. Und das Ganze ist ja nun auch eigentlich nichts Neues, gibt schon ein paar Jahre. Und darum hat sich die EU gedacht, da müssen wir was tun, denn wir haben eben gehört, es gibt auch Risiken. Diskriminierung zum Beispiel, Intransparenz, Grundrechtsverletzungen können daraus hervorgehen, Themen für den Datenschutz und so weiter und so fort. Und darum hat man sich gesagt, wir brauchen eine EU-weite Verordnung. Wir müssen uns einigen, wie wir mit KI eigentlich umgehen. Das Ganze war 2021 im April, da gab es den ersten Entwurf. Und dann wurde doch durchaus noch so einiges verhandelt und verbessert, sage ich mal. Und über mehrere Jahre wurden dann die Inhalte am Ende zu dem, was es heute geworden ist. Biometrische Überwachung, Transparenzpflichten, Innovationsförderung, das kam noch dazu. Und am 1. August 2024 bereits ist das Gesetz in Kraft getreten. Und in der EU heißt es ja immer, was lange währt, wird endlich gut. 2 Jahre Übergangsfrist, bis es dann auch wirklich angewandt wird. Das heißt, darum ist seit gestern der EU-AI-Act tatsächlich de facto auch in Kraft. Was soll der EU-AI-Act jetzt machen? Der soll die KI vertrauenswürdig machen, sicher, transparent und auf den Menschen ausgerichtet. Er soll Grundrechte schützen, das heißt Gesundheit, Sicherheit und eben die sowieso vorhandenen Grundrechte, die sollen möglichst wenig riskiert werden, auch wenn wir KI einsetzen. Innovation soll gefördert werden, es soll ein sogenanntes KI-Ökosystem geben, das wettbewerbsfähig ist. Und letztlich will die EU mit der Verordnung globale Standards setzen, so wie es damals mit der Datenschutzgrundverordnung, DSGVO, ja auch war. Wobei man auch sagen muss, bis heute ist die ja umstritten. Mal gucken, wie es mit der EU-AI-Geschichte hier wird. Letztlich geht es also um einen einheitlichen Rechtsrahmen, wie in der EU künstliche Intelligenz eingesetzt werden kann. Und das Wichtigste, was man eigentlich nur wissen muss über die künstliche Intelligenz, es gibt ein Risikostufenmodell vom unannehmbar hohen Risiko, was dann komplett verboten ist, das zu tun. Zum Beispiel Social Scoring, dass also jemand auf Basis von eurem Verhalten irgendwie sagt, okay, der ist gut, der ist böse, der kriegt jetzt eine Schulnote 1 oder Schulnote 6 für sein Verhalten. Das darf also auf KI-Basis nicht passieren. In China gibt es sowas übrigens. Oder Manipulation von Menschen darf es auch durch KI nicht geben. Also da würde dann wahrscheinlich zum Beispiel, was ich vorhin sagte, diese Stimmnachbildung von euch vertrauten Leuten drunter fallen. Das ist dann jetzt auch verboten. Heißt also nicht, dass es nicht passiert. Heißt aber, wenn es passiert, kann man dagegen vorgehen, was ja auch schon mal nicht schlecht ist. Dann gibt es das hohe Risiko, wo dann eben einfach ein großes Risikomanagement passieren muss. Zum Beispiel möchtet ihr sicherlich eure Diagnosen beim Arzt abgesichert haben, dass die KI auch wirklich weiß, was sie tut und das sehr gründlich geprüft wurde. Also auch da eigentlich erstmal eine sehr gute Idee, finde ich. Bei begrenztem Risiko gibt es dann Transparenzpflicht. Und das wäre zum Beispiel das, was ich hier heute auch tue, hier im Radio. Wenn ich jetzt, wie eben gezeigt, Jingles mit KI produziert habe, ab jetzt muss ich euch sagen, die sind mit KI produziert. Habe ich ja auch schon getan. Erzähle ich euch nachher aber nochmal. Wenn ich für diese Sendung mit KI recherchiere, auch das muss ich offenlegen, tue ich auch hiermit. Ich habe die KI mit eingesetzt, aber, und das ist mir ganz wichtig, ich würde niemals auf die KI alleine vertrauen. Aus den genannten Gründen. Die macht eben immer noch zu viel Fehler. Und da, wo minimales Risiko ist, also Spam rausfiltern in Mails oder so, da gibt es dann natürlich keine besonderen Pflichten beim EU-AI-Act. Und gleich wollen wir noch ein bisschen genauer drauf gucken, was sind denn eigentlich noch bei diesem EU-AI-Act so die Kritikpunkte, was sind auch die Chancen. Aber erstmal habe ich wieder mal sehr gute Musik für euch. Hier ist Sign of the Times von Harry Styles. Hier ist die Themenshow mit Christoph Rothe. Hoppala, falsches Knöpfchen. 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

Ihr hört die Themenshow mit Christoph Rothe und heute geht es um den EU-AI-Act. Eigentlich wollte ich euch gerade erzählen, dass ihr auf der A7 aufpassen müsst, weil da Gegenstände sind, aber die sind schon weggeräumt, also alles schon wieder gut, da freue ich mich sehr. Und wir können gleich über Details zum EU-AI-Act weitersprechen.

Ihr hört die Themenshow mit Christoph Rothe. Das war Self-Aware von Tampa City. Und in Italien, da ist es gerade tatsächlich in Sachen Gesichtserkennung ein bisschen schwierig. Denn es gab bei einem Polizeieinsatz wegen Demonstrationen und Protesten gegen eine Hochgeschwindigkeitsstrecke, gab es dort Probleme. Und die Polizei hat dann Überwachungskameraaufnahmen ausgewertet und ist sehr hart gegen Leute vorgegangen. Und das war möglich, weil sie Gesichtserkennung eingesetzt haben. Das ist ja auch eine künstliche Intelligenz-Technologie, dass man eben Gesichter in Videos erkennt und auch Personen zuordnen kann. Und das Ganze basiert auf einem Gesetz, das in Italien tatsächlich angenommen wurde, aus dem Jahr 2024 schon, was dann genau zur europäischen Verordnung 1689, also dem EU AI Act, dazugehört. Und das wurde also erst so verabschiedet und jetzt, wo diese Proteste so hart bestraft wurden, ist die Opposition plötzlich aufgewacht und hat gesagt, nee, das wollen wir eigentlich so gar nicht haben und hat gefordert, dass das Ganze so nicht umgesetzt wird. Und das bringt uns genau in das Thema, was sind denn die Gefahren des EU-AI-Acts? Ich meine, letztlich ist es ja schon mal so, dass eine ganze Menge reguliert wird, dass also diese künstlichen Intelligenzgeschichten, die wir jetzt hier machen, wesentlich besser gesetzlich geprüft werden. Wir haben ja eben gehört schon, ne? Von hohen bis niedrigen Risikoklassen und so weiter und so fort. Aber die Kritik ist eben auch nicht fern. Und das eine, was Juristen sagen, ist, das Ganze ist umsetzungsunsicher. Das heißt, da wurde erst spät überhaupt veröffentlicht, was ist denn erlaubt, was ist verboten. Das heißt, die Übergangsfrist war schwierig. Und es sind wohl sehr viele unkonkrete Definitionen. Also ein Beispiel, General Purpose AI, also eine allgemeine künstliche Intelligenz. Was ist das? Klingt toll, aber was fällt unter diesem Begriff? Das kann man juristisch im Moment noch nicht festlegen. Das heißt, da werden die Gerichte viel zu tun haben. Und praktische Fragen werden laut Bitkom auch durch die Verordnung nicht ordentlich geklärt an der Stelle. Außerdem sagen die Unternehmen, ja, ist ja toll, dass es reguliert ist, aber wir müssen jetzt so viel prüfen und dokumentieren, dass wir ein neues Bürokratiemonster haben. Und es müssen jetzt auch sehr umfangreiche Transparenz- und Governance-Pflichten erfüllt werden. Und das ist ein erheblicher Aufwand. Also das heißt, die Firmen sagen, das, was eigentlich ihnen helfen soll, nämlich künstliche Intelligenz sicher einführen zu können, hat den Nachteil, dass sie, bis sie dahin kommen, ganz schön viel extra Aufwand machen müssen. Und das ist eben auch der Punkt im Vergleich zum nicht-europäischen Ausland. Denn da gibt es solche Regeln ja nicht. Und da ist ja sowieso schon das Thema, dass dort die Unternehmen sind, die die größten künstlichen Intelligenzen betreiben. Das heißt, dort wird wenig reguliert, dort wird viel möglich gemacht und hier bei uns ist man dann eben eingeschränkt und kann nicht so schnell aufholen. Das ist die Argumentation der Unternehmen und der Konzerne, wobei ich persönlich dann auch sagen muss, vielleicht ist es aber auch ganz gut, wenn man nicht alles macht, was technisch möglich ist, weil es dann eben zu diesen ganzen Problemen, die man verhindern will, führen kann. Also auch da ein Für und Wider. Aber klar, Wirtschaft gefährdet ist immer schon ein gewisses Problem, auch für uns alle dann natürlich, weil dann geht das Geld ja hier aus der EU dann eben auch raus. Ja, ein anderes Thema ist, dass diese Regelung Ausnahmen ermöglicht und man noch Ausnahmen beantragen kann. Und dann hat man eine Fragmentierung. Das heißt, die eine Anwendung, die vielleicht schon riskant ist, die darf man machen. Und die andere Anwendung von KI, die ist dann verboten. Die darf man dann nicht durchführen. Und das ist dann sehr schwer zu überblicken. Naja, und das Thema mit der Gesichtserkennung habe ich ja schon eben erzählt. Italien, das ganze Thema, das ist eine Regelung, die ist dort klar drin, dass eben Gesichtserkennung in gewissen, in gewissen Fällen eingesetzt werden kann und darum eben auch breit gefächerte Kritik. Das heißt, generell ist es schon so, dass dieser EU-AI-Act, oh, das ist echt schwer auszusprechen, es tut mir leid, dass der tatsächlich als Grundidee

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Was der AI Act euch bringt, wie er umgesetzt werden muss und was sich für euch ändert, das erfahrt ihr gleich. Nach Tones and I, Home to Me. Hier ist die Themenshow mit Christoph Rothe und ich freue mich, gleich drüber zu sprechen mit euch.

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Da muss ich es doch mal kurz unterbrechen. Hier ist die Themenshow und Vorsicht bitte, Autofahrer. Auf der A7 Hamburg Richtung Flensburg in der Einfahrt Hamburg Volkspark, da liegt ein Tier auf der Fahrbahn. Nochmal Vorsicht bitte, auf der A7 Hannover Hamburg in Höhe Evendorf mehrere Plastikteile. Dann Vorsicht auf der A7 Hamburg Richtung Hannover zwischen Hamburg-Marmsdorf und Vleestedt, Fahrzeugteile. Und Vorsicht bitte auf der A23 Hamburg Richtung Heide zwischen Pinneberg-Mitte und Pinneberg-Nord auch noch Gegenstände. Was ist denn da los? Also nochmal zusammengefasst. A7 Hamburg-Flensburg, Einfahrt Volkspark ein Tier. A7 Hannover-Hamburg, Evendorf, Plastikteile. A7 Hamburg-Hannover zwischen Marmsdorf und Vleestedt, Fahrzeugteile. Und A23 zwischen Pinneberg-Mitte und Pinneberg-Nord. Gegenstände. Und jetzt hören wir uns Sarah Larsen von vorne an. Das müssen wir uns ja dann nochmal hier von vorne geben, oder? Die Themenshow hier mit Christoph Rothe. Fahrt vorsichtig und bis gleich.

Sarah Larsen, Lush Live. Hier ist die Themenshow mit Christoph Rothe. Heute geht es um den AI Act, also um die Verordnung für künstliche Intelligenz in der EU. Wir haben uns heute schon mal ein bisschen was dazu angetan. Wir haben darüber gesprochen, was ist eigentlich so eine künstliche Intelligenz? Weiß wahrscheinlich heutzutage mehr oder weniger jeder, zumindest das Gängigste, ne? Sowas wie ChatGPT, Copilot, Gemini, das sind ja so die, wo man seine Sachen eingibt und kriegt irgendwas Schönes raus. Aber man kann auch Musik machen mit Videos, Bilder, alles Mögliche kann man mittlerweile mit künstlicher Intelligenz machen. Und man kann natürlich auch Leute verwirren, kann die Demokratie ein bisschen untergraben. Und all das soll ja durch den EU-AI-Act verhindert werden. Wie gut das geht, haben wir eben gehört. Da gibt es verschiedene Meinungen zu. Aber wir wollen noch mal gucken, was ändert sich denn jetzt tatsächlich, was bringt's denn? Wir können ja mal auch ein bisschen konstruktiv drauf gucken. Und für euch als Privatperson, ja, so viel ändert sich eigentlich nicht im Sinne von, dass ihr was tun müsstet. Ihr müsst also, wenn ihr zum Beispiel im Chat mit Omi oder so ein KI-Bild verwendet, müsst ihr nicht reinschreiben, ist von KI generiert. Das ist völlig in Ordnung. Aber sobald ihr was veröffentlicht, also wenn ihr jetzt die Idee habt, hier auf diesem Radiosender auch eine Radiosendung zu machen, dann müsst ihr natürlich sagen, ich habe hier KI eingesetzt. Oder wenn ihr es öffentlich bei Facebook, Instagram, X, was auch immer postet, auch dann müsst ihr sagen, ist mit KI generiert. Das ist jetzt also das Minimum. Heißt aber andersrum auch, dass ihr auch erfahrt, wenn jemand anders KI eingesetzt hat. Also die Frage jetzt, ist das Video echt oder nicht, was ich da gerade gesehen habe, die stellt sich zumindest ein bisschen weniger. Also klar kann da immer noch sein, dass Leute es nicht machen, aber sie müssten es eigentlich und es ist nicht mehr erlaubt. Und Verstöße können dann jetzt auch geahndet werden. Und natürlich, KI darf nicht mehr täuschen, nicht manipulieren, nicht diskriminieren. Und demnach kann man also zumindest wissen, was los ist. Wenn ihr ein Unternehmen habt oder dort arbeitet, was ja hoffentlich viele von euch tun, dann müsst ihr ein bisschen mehr aufpassen. Ihr müsst für alles, was KI ist, eine Risikoklassifizierung machen, wo ihr dann rausfindet, ist die KI hohes Risiko, dass irgendwas schiefgehen kann? Ist es ein begrenztes Risiko oder ist es total harmlos, was ihr macht? Ihr müsst es dokumentieren und auch da kennzeichnen und Mitarbeiter müssen geschult werden. Also wenn ihr irgendwo arbeitet, wo KI eingesetzt wird, müsst ihr auch eine Information bekommen, wie funktioniert das Ganze und müsst Kompetenzen, Grundkompetenzen bekommen. Sonst gibt's auch Bußgelder für die Firmen. Was die Firmen als Vorteile tatsächlich verbuchen können, ist einheitliche Regeln, das heißt Rechtssicherheit, mehr oder weniger, haben wir vorhin gehört, ist nicht in allen Bereichen schon gegeben, weil es noch viele Unklarheiten gibt. Zertifizierte KI kann auch helfen, dass eure Kunden besser mit euch klarkommen und sagen, ah super, die sind da ja ganz vorne dabei. Und diese Qualität, diese Compliance kann dann eben auch wirklich nochmal herausgestellt werden, auch gegenüber Wettbewerbern im Ausland. Das heißt, gerade für verantwortungsvolle Dinge, wenn da KI eingesetzt wird, haben wir dann vielleicht in der EU auch doch einen Wettbewerbsvorteil. Und in den Medien, wenn ihr also jetzt zum Beispiel gerade die Themenshow hört, aber auch wenn ihr Fernsehen guckt, wenn ihr ich weiß nicht, Zeitung liest oder Online-Nachrichten liest, da ist es ab sofort nötig, dass KI-Inhalte gekennzeichnet werden. Artikel, Bilder, Videos, alles, was der KI erzeugt hat, das müsst ihr dann noch wissen, dass es KI ist. Es ist komplett verboten, Deepfake-Täuschung zu machen. Also das heißt, Personen nachzuahmen, dass die Stimme nachgemacht wird, dass ein Video von einer Person gemacht wird, wo die Person eigentlich gar nicht wirklich drauf ist. Oder zumindest muss es dann ganz, ganz klar erkennbar sein. Und Bewertung von Personen und so weiter, das ist überhaupt nicht möglich. Außerdem natürlich, alle KI-Systeme müssen datenschutzkonform sein, also darf auch nichts gespeichert werden, was gegen die Datenschutzregeln verstößt. Und damit muss man ja schon sagen, habt ihr ein bisschen was gewonnen, könnt ihr die KI vielleicht mit ein bisschen ruhigerem Gewissen auch weiterhin nutzen, Medien konsumieren. Und ja, am Ende, also eine gute Idee, ein guter Ansatz, wie gut er am Ende wirklich ist, wird die Praxis zeigen, denn wir haben ja gehört, es gibt positive, aber auch kritische Stimmen. Das war unsere Auseinandersetzung mit der KI und mit dem AI-Act der Europäischen Union, der ja gestern in Kraft getreten ist. Wenn ihr was verpasst habt, gar kein Problem, findet ihr alles unter podcast.themen-show.de zum Nachhören.

Das war die Themenshow. Merkt euch schon mal den 7. September, denn da gibt's wieder um 20 Uhr hier auf eurem Lieblingssender die nächste Themenshow. Und jetzt nochmal ganz ordnungsgemäß, denn heute haben wir ja gerade gelernt, wie das funktioniert. Die Themenshow verwendet künstliche Intelligenz in den Jingles und hilft auch bei der Recherche ein bisschen nach mit künstlicher Intelligenz. Aber wir recherchieren natürlich auch weiterhin von Hand und prüfen alles, was die KI sagt. Das wollte ich euch noch mitteilen und damit sage ich Tschüss, Servus, Ciao, Bye Bye. Ach so, und podcast.themen-show.de ist unsere Podcast-Seite. Guckt da mal drauf.

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